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0: Und wir kommen nun zu den Nachrichten. Der parteilose Politiker Gregor Funk hat im Nationalrat einen Vorstoß eingereicht. Wir schalten jetzt live nach Bundesbern.
1: Spieglein, Spieglein an der Wand. Wer bezahlt dann diesen Notstand? Also sicher nicht die Linken, das sind die Steuerzahlenden, die das bezahlen. Jemand muss das bezahlen. Irgendjemand muss das zahlen.

0: Tag pausieren. Du, wie viel willst du eigentlich für das auf die Stunde?
1: Ja, 400, oder?
0: Ei, dann gehen wir gescheit kurz auf Fiverr schauen. Oh, Scheiße. Oh, da, 2 Franken auf die Stunde, das ist noch fair. Oh, ich müsste noch ein Mail schreiben, Julius. Julius.

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0: Faded Corners von Couché, hast du da gerade gehört. Es ist 3:06, oh nein, 3:07. Das heisst, es ist jetzt dann gerade Zeit für die Nachrichten von der Kaira.
1: Grosse Social-Media-Plattformen und Suchmaschinen sollen stärker reguliert werden. So der Bundesrat. Die Regulierung betrifft Apps wie Google oder YouTube. Die Apps sollen ihre UserInnen, vor allem Jugendliche, besser schützen. In Zukunft müssen die Dienste ein Verfahren anbieten, mit dem alle rechtswidrigen Inhalte gemeldet werden können. Die Plattformen sollen analysieren, ob ihre Dienste Risiken für Minderjährige schaffen und sie sollen Massnahmen ergreifen, um die Risiken zu reduzieren. Eine Botschaft wird bis Ende Juni vom Eidgenössischen Departement für Umwelt, Verkehr, Energie und Kommunikation ausgearbeitet. In der Schweiz dürfen Menschen mit geistiger Behinderung auf nationaler Ebene nicht abstimmen. Das soll sich laut dem Bundesrat jetzt ändern. In Zukunft sollen alle volljährigen SchweizerInnen mitbestimmen können. In mehreren Kantonen dürfen Menschen mit geistiger Behinderung schon politisch mitwirken. Das letzte Wort wird die Bevölkerung bei einer Abstimmung haben. Der MieterInnenverband hat über 100'000 Unterschriften in unter 2 Wochen gesammelt, das, um den Gegenvorschlag vom Bundesrat zu stoppen. Die Mietpreisinitiative will automatische Überprüfungen von den Mietinnen einführen und bei missbräuchlich hohen Beiträgen die automatisch senken. Der Bundesrat hat einen Gegenvorschlag gemacht. Im Gegenvorschlag soll die Anfangsmiete an die Miete von ähnlichen Wohnungen in der Umgebung angepasst dürfen werden. Der Gegenvorschlag bedeutet, eigentlich das Gegenteil von Mietpreisinitiativen. Nämlich, dass es eine Marktmiete gibt und keine Kostendeckung.
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0: Was gibt es denn beim Wetter? Ist es regnerisch, sonnig oder stürmisch?
1: Heute wird es schön mit 19 Grad. Es gibt Sonne und ein paar Wolken. Auch morgen wird es relativ schön, auch wieder etwa bei 19 Grad, etwas mehr bewölkt. Aufs Wochenende raus wird es dann regnerisch und recht kühl mit 14 und 19 Grad am Sonntag. Jetzt gerade auf dem Wetterdach ist es 9,5 Grad.
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0: Du lass uns Dreifach auf Dreifach. Es ist Punkt 7. Die nächsten 3 Stunden küsst du Kaira und mich, Amelia, und wir begleiten dich deinen Morgen. Zuerst ein bisschen Musik, und zwar Light Design, die Oklu-Version von Turnstile.

0: Going about my day von Lola Hemmerich hast du hier gerade gehört. Ein gutes Stück. Wir kommen jetzt zu unserem besten Stück vom heutigen Tag.
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0: Unser heutiges bestes Stück ist von Scared Halls und sie sind schon bekannt hier auf dem Dreifach. Das New Yorker Duo ist mittlerweile ein bekannter Name und das schon länger auf Dreifach. Sie zählt als eine der zentralen Stimmen von Indietronical Revival und führt auch Laptop Twee ganz vorne mit an. Auf dem heutigen besten Stück sind auch beide Hälften des Duo vertreten, aber in ihren zwei Solo-Projekten aufteilt, nämlich der Jonah Pass als Scared Holes und die Ali Avatan als Prosperity. Wir lassen jetzt gerade rein unser heutigen besten Stück, das Over heisst von Scared Holes.

0: Das war «Over» von Scared Halls, unser heutiger bestes Stück. Mit zu dem findest du auf dreifach.ch.
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0: Motion von Denja hast du hier gerade gehört. Es ist fast 20 ab 7 und wir hören jetzt «Ein Hecht im Teich» an. Kaira hat sich nämlich mal so gefühlt, als wäre sie ein Hecht im Teich. Also, ein Hecht ist ja viel zu gross für einen Teich. Es ist einfach, kurz gesagt, etwas Doofes passiert.
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3: Also, für die Studis unter euch, wir kennen es doch alle, das neue Semester hat angefangen und das Semester hat man irgendwie nur Nebenfachsachen und kennt einfach niemand und die Besties, die sind nicht dabei. Und jetzt die Qual der Wahl, chillt man allein oder tut man socialisen?
0: Qual der Wahl ist gut.
3: Ich habe mich leider für Socializen entschieden und bin dann so in ein Seminar gehockt und so einer war so neben mir. Und dann haben wir so ein bisschen geredet und so. Und dann ist es so darum gegangen, Gruppenarbeit. Und ich habe so gedacht, so, ja, er redet ja mit mir und wirkt so, als würde er auch niemanden kennen. Und dann frage ich ihn so, ja, hast du auch keine Friends? Und das Erste so, die Wortwahl, so, Bro, ich denke, er hat einfach keine Friends.
0: Nein, ja, ich habe auch keine Friends.
3: Und dann er so, doch, die hocken dort hin. Und ich so, ah, okay. Oh. Und wirklich, es war so unangenehm, weil er hat mich so gekorbt, für das wir nicht zusammen Gruppenarbeit machen. Und ich so, ah, okay. Und er so, ja, tut mir jetzt schon ein bisschen leid und läuft so langsam weg. Und ich so, ja.
0: Nein, oh mein Gott, das ist ja nach einem Albtraum.
3: Ja, oder? Darum lieber einfach allein chillen.
0: Ja, wirklich. Tut nicht mehr socialize, ist, glaube ich, das Fazit.
3: Mega.
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0: When I Saw You Lose Control von Fatschau, die hast du hier gerade gehört. Und zwar ist das eine Cover-Version. Es ist jetzt aber 7:30 Uhr. Das heisst, es ist Zeit für die Kurznews.
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2: Grosse Social-Media-Plattformen und Suchmaschinen sollen stärker reguliert werden, so der Bundesrat. Die Regulierung betrifft Apps wie Google oder YouTube. Die Apps sollen ihre UserInnen, vor allem Jugendliche, besser schützen. In Zukunft müssen die Dienste ein Verfahren anbieten, mit dem alle rechtswidrigen Inhalte gemeldet werden können. Die Plattformen sollen analysieren, ob ihre Dienste Risiken für Minderjährige schaffen und sie sollen Massnahmen ergreifen, um die Risiken zu reduzieren. In der Schweiz dürfen Menschen mit geistiger Behinderung auf nationaler Ebene nicht abstimmen. Das soll sich laut dem Bundesrat jetzt ändern. In Zukunft sollen alle volljährigen SchweizerInnen mitbestimmen können. In mehreren Kantonen dürfen Menschen mit geistiger Behinderung schon politisch mitwirken. Das letzte Wort wird die Bevölkerung bei einer Abstimmung haben. Der MieterInnenverband hat über 100'000 Unterschriften in unter 2 Wochen gesammelt. Das, um den Gegenvorschlag vom Bundesrat zu stoppen. Die Mietpreisinitiative will automatische Überprüfungen der Mietinnen einführen und bei missbräuchlich hohen Beiträgen die automatisch senken. Der Bundesrat hat den Gegenvorschlag gemacht. Der Gegenvorschlag bedeutet das Gegenteil der Mietpreisinitiative, nämlich, dass es eine Marktmiete gibt und keine Kostendeckung.
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0: Wie sieht das Wetter aus?
2: Heute wird es relativ schön mit 19 Grad und ein bisschen Sonne, aber auch bewölkt. Morgen wird es auch wieder recht schön, auch 19 Grad und auch eher ein bisschen neblig. Dann aufs Wochenende zu gibt es den Regen und es wird kälter. Auf dem 3-fach-Wetterdach ist es jetzt gerade 9,8 Grad.
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0: Du hörst Painted Birds von Flash Game hier im 3-fach auf 3-fach am 7:30 Uhr.

0: Yukon und No Love. Von Shushu hast du da gerade gehört, Yukon ist ehemalig von Justin Bieber und das war ein Cover gewesen. Aber du hörst jetzt dreifach auf dreifach mit der Kyra und mir, der Amelia.
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0: Und du musst wissen, Kyra und ich kennen uns jetzt nicht so lange. Wir haben erst die dritte Sendung heute zusammen und darum habe ich gedacht, es ist höchste Zeit, für ein Spiel. Und zwar erzähle ich der Kyra drei Facts über mich, aber nur einer ist wahr. Und du musst erraten, welche.
2: Ich bin mega gespannt.
0: Also, meine erste Story oder erste Fact ist, wenn ich von random Leuten Reels oder TikToks geschickt bekomme, wo mir sonst nicht TikToks oder Reels schicken, dann weiss ich genau, um was es geht. Und zwar um Nasenspray. Es ist irgendein Nasenspray-Meme. Das, weil ich seit 2016 straight up Nasenspray-süchtig bin. Happy 10 years. Das nächste ist... Das ist gerade los. Meine Mutter kommt aus der Schweiz und mein Vater kommt aus Bolivien in Südamerika. Darum die wunderschöne Brüne auch im Gesicht. Aber das ist der Grund, warum ich die ersten 5 Jahre von meinem Leben in La Paz aufgewachsen bin und nicht in der Schweiz. Oder ich habe meinen aktuellen Freund hier im Dreifach kennengelernt und mich verliebt. Das hat so gut geklappt, dass wir jetzt schon mehr als 3,5 Jahre lang zusammen sind.
2: Also nur einer ist true.
0: Nur einer ist wahr.
2: Also das Gefühl, der letzte ist wahr. Oder ich weiss, dass ihr euch hier kennengelernt habt. Das ist mir
0: aber sind es 3,5 Jahre?
2: Du, ich habe das Gefühl, du hast gesagt 4. Okay, und Nasenspray? Also ich habe dich noch nie gesehen, Nasenspray brauchen. Wenn du wirklich so obsessed wärst, hättest du fix schon mal...
0: Was nicht? Und das stimmt echt in 10 Jahren nicht.
2: Und, aber vielleicht stimmt... Ich glaube, ich sage jetzt zweite. Zweite stimmt.
0: Das stimmt nicht.
2: Oh.
0: Nein, ich bin da geboren.
2: Okay.
0: Was hast du das Gefühl? Was könnte, jetzt hast du noch zwei Möglichkeiten. 10 Jahre Nasenspray. Oder 3,5 Jahre lang.
2: Ja, dann... Als ob Nasenspray, wirklich? Nein, ich sage 3,5 Jahre.
0: Nein, es ist der Nasenspray.
2: Ernsthaft?
0: Ja, ich habe immer Nasenspray dabei.
2: Okay, krass.
0: Ich tue mich so ein bisschen nonchalant reinsprayen. Ja, ja, nicht so nonchalant. Obvious. Aber es ist generally ein Meme, auch hier im Dreifach. So viel Nasenspray, wie
2: okay.
0: Ich konsumiere.
2: Now I know.
0: Ich liebe Nasenspray. Aber nach dem nächsten Song darf ich bei dir raten, was bei dir true ist und was nicht. Jetzt gehst du aber The Ravers von Helen Island.

0: The Ravers von Helen Island. Du hörst du da im Hintergrund ausklingen. Es ist jetzt gerade 7:45. Aber wir gehen weiter mit den Fun Facts.
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0: Und es sind nicht einfach irgendwelche Fun Facts, sondern Fun Facts von der Kaira. Aber nur einer von drei stimmt.
2: Also, mein erster Fun Fact ist, ich habe 3 Katzen in meiner WG und habe mein ganzes Leben noch nie ohne Katzen gelebt. Mhm. Mein zweiter Fun Fact ist, ich habe mal eine Phase gehabt, in der ich eine Obsession mit einer Schauspielerin hatte und bin wegen dem Loki ein Meme geworden. Und mein dritter Fun Fact ist, ich habe jeden Tag mindestens einmal zu Glück gewesen. Also wirklich so, es vergeht kein Tag, wo ich nicht zu Glück gewesen habe.
0: Also Hitzki?
2: Hitzki, ja.
0: Das ist nur herzig. Und mit welcher Schauspielerin?
2: Kristen Stewart.
0: Oh mein Gott, Jackie. Oh mein Gott, das ist so schwierig.
2: So schwierig, oder?
0: What the fuck, es kann halt alles sein. Aber ich sage, ich gehe mit der Schauspielerin.
2: Dass das true ist?
0: Ja.
2: Oh mein Gott, ja!
0: Ich habe es gedacht, Jackie!
2: Ja.
0: Und die anderen sind voll erfunden, oder? So ein bisschen.
2: So ein bisschen. Also ja, schon recht oft Hitzki. Glücksi. Aber nicht jeden Tag. Und ich habe keine Katze jetzt. Also ja, früher mal Katze gehabt, aber nicht immer. Ja.
0: Oh, cute, geil.
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0: 2 a.m. von Jam City und Gianna und Gianna, hast du da gerade gehört? Es ist jetzt gerade 3 vor 8 Uhr, das heisst, es ist Zeit für die Nachrichten von der Kaira.
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2: Grosse Social-Media-Plattformen und Suchmaschinen sollen stärker reguliert werden, so der Bundesrat. Die Regulierung betrifft Apps wie Google oder YouTube. Die Apps sollen ihre UserInnen, vor allem Jugendliche, besser schützen. In Zukunft müssen Dienste ein Verfahren anbieten, mit dem alle rechtswidrigen Inhalte gemeldet werden können. Die Plattformen sollen analysieren, ob ihre Dienste Risiken für Minderjährige schaffen, und sie sollen Massnahmen ergreifen, um die Risiken zu reduzieren. Eine Botschaft wird bis Ende Juni vom Eidgenössischen Departement für Umwelt, Verkehr, Energie und Kommunikation ausgearbeitet. In der Schweiz dürfen Menschen mit geistiger Behinderung auf nationaler Ebene nicht abstimmen. Das soll sich laut dem Bundesrat jetzt ändern. In Zukunft sollen alle volljährigen SchweizerInnen mitbestimmen können. In mehreren Kantonen dürfen Menschen mit geistiger Behinderung schon politisch mitwirken. Das letzte Wort wird die Bevölkerung bei der Abstimmung haben. Der MieterInnenverband hat über 100'000 Unterschriften in unter 2 Wochen gesammelt. Das, um den Gegenvorschlag vom Bundesrat zu stoppen. Die Mietpreisinitiative will automatische Überprüfung der Mietinnen einführen und bei missbräuchlich hohen Beiträgen die automatisch senken. Der Bundesrat hat einen Gegenvorschlag gemacht. Im Gegenvorschlag soll die Anfangsmiete an die Miete von ähnlichen Wohnungen in der Umgebung angepasst dürfen werden. Der Gegenvorschlag bedeutet das Gegenteil der Mietpreisinitiative, nämlich, dass es eine Marktmiete gibt und keine Kostendeckung.
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0: Das Wetter.
2: Heute wird es recht schön, bei 19 Grad, mit Sonne und ein bisschen Wolken. Auch morgen wird es wieder schön, auch bei 19 Grad, Höchsttemperatur, ein bisschen mehr Wolken als heute. Dann aufs Wochenende zu wird es regnerisch, am Samstag mit maximal 14 Grad. Jetzt geht auf dem 3-fach Wetterdach ist es 9,2 Grad.
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0: Du lass es 3-fach auf 3-fach. Es ist jetzt gerade 8 Uhr. Noch 2 Stunden begleitet Kaira und ich, Amelia, dich durch deinen hoffentlich wunderbaren Morgen. Jetzt zuerst mal Musik, und zwar Make It Right von Ryza.

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0: With Roses You Say Goodbye von Blanche Biot hast du hier gerade gehört. Hier am fast 10 ab 8 im Dreifach auf Dreifach. Und wir schauen jetzt rein ins Album dieser Woche.
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0: Unser Album von der Woche ist vom Rapper Sid Spada und heisst Dulby.
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0: Der Sid Spada ist ein aufstrebender Rapper aus Genf und war auch schon mal das Album der Woche. Sein neues Album «Dulby» ist am 7. Oktober rausgekommen. Zu seinem neuen Album hat er gesagt: «I love all my friends and this project is for them». Es ist also mit ganz viel Liebe gemacht worden und wenn man so ein bisschen reinhört, seine Musik ist einfach perfekt für einen chilligen Sommer-Hangout mit seinen Friends. Aber weil es jetzt schon eher Herbst ist, dann müsst ihr doch nochmal zurück in die Zeit transportieren und lassen den ganzen Song. Und zwar NRNR von Sid Spada, ein Song ab dem Album «Dulby».

0: sitzt Bada mit Enner. Enner, hast du da gerade gehört? Ein Song ab dem Album Dulbi, unserem Album von der Woche. Mehr zu dem findest du auf dreifach.ch, unserer Webseite.
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0: Diensten ein Verfahren anbieten, mit dem alle rechtswidrigen Inhalte gemeldet werden können. Die Plattformen sollen analysieren, ob ihre Dienste Risiken für Minderjährige schaffen, und sie sollen Massnahmen ergreifen, um die Risiken zu reduzieren. In der Schweiz dürfen Menschen mit geistiger Behinderung auf nationaler Ebene nicht abstimmen. Das soll sich laut dem Bundesrat jetzt ändern. In Zukunft sollen alle volljährigen SchweizerInnen mitbestimmen können. In mehreren Kantonen dürfen Menschen mit geistiger Behinderung schon politisch mitwirken. Das letzte Wort wird die Bevölkerung bei der Abstimmung haben. Der MieterInnenverband hat über 100'000 Unterschriften in unter 2 Wochen gesammelt. Das, um den Gegenvorschlag vom Bundesrat zu stoppen. Die Mietpreisinitiative will automatische Überprüfungen der Mieten einführen und bei missbräuchlich hohen Beiträgen die automatisch senken. Der Bundesrat hat einen Gegenvorschlag gemacht. Der Gegenvorschlag bedeutet das Gegenteil der Mietpreisinitiative, nämlich, dass es eine Marktmiete gibt und kein Kostendeckel.
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0: Heute wird es relativ schön, bei einer Maximaltemperatur von 19 Grad, mit Sonne und etwas Wolken. Morgen wird es auch wieder schön, auch Maximaltemperatur 19 Grad und etwas bewölkter als heute. Auf dem Dreifach-Wetterdach ist es jetzt 9,8 Grad.
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2: Es ist 8:30 Uhr, du hörst es Dreifach auf Dreifach mit der Kaira und mir, der Amelia. Es ist Halbzeit, noch 1,5 Stunden sind wir nämlich für dich da. Du hörst jetzt Barbie Cop mit dem Song «Weed».

0: Too Much von St. Maurice Neptune Linguine hast du hier gerade gehört. Es ist fast 20 vor 9 Uhr hier im Dreifach auf Dreifach. Und jetzt gibt es etwas Spannendes.
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2: Hey,
0: und zwar findet nachher eine Presseschau statt. In der Presseschau schaut jemand von den zwei Dreifach-Moderatoren in die Zeitungen und sucht einfach ein bisschen das Tiefste, was dort drin steht, raus und präsentiert das. Und heute hast du das gemacht, Kaira. Was geht es nachher in der Presseschau?
4: Ja, heute in der Presseschau geht es um Menschen, die sich in eine KI verlieben und crazy weiter reisen und dann verarscht werden. Und Mann. Ja, it's a bit sad. Und um die neue Sprecherin von Trump, die einfach einer zu viel ist.
0: Okay, wir bleiben auf jeden Fall gespannt. Nach dem nächsten Song hörst du die volle Presseschau.
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0: Angels.
1: Angel von Weather Day hast du gerade gehört. Hier im Dreifach auf Dreifach. Ich habe sie vorher angerissen. Es ist Zeit für die Presseschau in voller Länge.
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1: Frisch verliebt sein ist doch so ein schönes Gefühl. Oder manchmal auch nicht. Dass sich Menschen in eine KI verlieben, passiert immer öfters. Mega scary. Aber noch schlimmer, denken, es ist eine echte Person und es ist einfach eine KI-Person. Also nicht eine Person, aber eine KI. also nicht zu checken, dass die Person fake ist. Es gibt immer wie mehr KI-Profile oder besser gesagt, alles kann von KI generiert sein. Mein Freund hat mir vor ein paar Tagen gezeigt, dass jemand, den er kennt, russische KI-Bücher schreibt, obwohl er nicht mal russisch kann. Also anyways, zurück zur Geschichte. Du denkst, du bist frisch verliebt? So eine Influencerin auf Insta mit über 300'000 FollowerInnen hat es auf genau dich abgesehen. Und natürlich reist du dann 2000 Kilometer, um die Liebe von deinem Leben zu treffen. Ja, turns out, sie ist eine KI-generierte Person. 20 Minuten berichtet von einem Dude, dem das passiert ist. Das Dating-Leben ist wirklich traurig geworden. Imagine, die Sprecherin von einem Präsidenten macht einfach Falschangaben in ihrem Lebenslauf. Findest du, klingt absurd und unwahrscheinlich? Ja, falsch denkt. Der Trump bringt es natürlich zu Stange. Wer auch sonst. Seine neue Sprecherin, Katie Zachariah, soll Falschangaben in ihrem Lebenslauf gemacht haben und sich als Anwältin ausgeben, obwohl sie anscheinend keine Zulassung in den USA hat. So die Washington Post und andere US-Medien. Einfach nur lächerlich, aber langsam, aber sicher bin ich von nichts mehr überrascht, was der Trump abzieht.

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JJ und Zeni.

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0: Fine Art von Gardner hast du da gerade gehört. Es ist 3 vor 9 Uhr, das heisst, es ist Zeit für die Nachrichten von der Kaira.
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2: Grosse Social-Media-Plattformen und Suchmaschinen sollen stärker reguliert werden, so der Bundesrat. Die Regulierung betrifft Apps wie Google oder YouTube. Die Apps sollen ihre UserInnen, vor allem Jugendliche, besser schützen. In Zukunft müssen die Dienste ein Verfahren anbieten, mit dem alle rechtswidrigen Inhalte gemeldet werden können. Die Plattformen sollen analysieren, ob ihre Dienste Risiken für Minderjährige schaffen und sie sollen Massnahmen ergreifen, um die Risiken zu reduzieren. Eine Botschaft wird bis Ende Juni vom Eidgenössischen Departement für Umwelt, Verkehr, Energie und Kommunikation ausgearbeitet. In der Schweiz dürfen Menschen mit geistiger Behinderung auf nationaler Ebene nicht abstimmen. Das soll sich laut dem Bundesrat jetzt ändern. In Zukunft sollen alle volljährigen SchweizerInnen mitbestimmen können. In mehreren Kantonen dürfen Menschen mit geistiger Behinderung schon politisch mitwirken. Das letzte Wort wird die Bevölkerung bei einer Abstimmung haben. Der MieterInnenverband hat über 100'000 Unterschriften in unter 2 Wochen gesammelt. Das, um den Gegenvorschlag vom Bundesrat zu stoppen. Die Mietpreisinitiative will automatische Überprüfungen von den Mietern einführen und bei missbräuchlich hohen Beiträgen die automatisch senken. Der Bundesrat hat einen Gegenvorschlag gemacht. Im Gegenvorschlag soll die Anfangsmiete an die Miete von ähnlichen Wohnungen in der Umgebung angepasst dürfen werden. Der Gegenvorschlag bedeutet das Gegenteil von Mietpreisinitiativen, nämlich dass es eine Marktmiete gibt und keine Kostendeckung.
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0: Es wird nicht nur von der Wochenzeitung WOTS präsentiert, sondern auch von der Kaira.
2: Genau, ja. Heute wird es eigentlich recht schön. Mit einer Maximaltemperatur von 19 Grad bei Sonne und ein bisschen Wolken. Auch morgen wird es noch schön. Auch wieder Maximaltemperatur von 19 Grad. Ein bisschen mehr wolkig, aber immer noch relativ warm. Dann aufs Wochenende zu wird es dann kühler. Am Samstag Maximaltemperatur 14 Grad und Regen. Jetzt ist es auf dem Dreifachwetterdach 9,8 Grad.
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0: Du hörst jetzt «You Could Have It» von «Horse Vision» hier im Dreifach auf Dreifach mit Kaira und mir, Amelia. Noch eine Stunde sind wir für dich da.

0: Cumbia von Luca Duran und Rosa Pistola hast du da gerade gehört, hier im Dreifach auf Dreifach. Und heute ist der Tag vom Handwaschen.
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0: Der Tag vom Handwaschen propagiert ein regelmäßiges und ordentliches Waschen der Hände, um eine Ausbreitung von Infektionskrankheiten zu verhindern. Der Aktionstag ist von der Weltgesundheitsorganisation, kurz WHO, initiiert. Und das erste Mal 2008. DCT passiert das jedes Jahr. Aber ich habe mich gefragt, Kaira, was war das Grusigste, wo du eigentlich gedacht hast, ja, ich hätte nachher müssen Hände waschen, aber du hast nicht Hände gewaschen?
3: Ich weiß nicht, wie ich es erzählen kann. Okay, also das Grusigste, was ich glaube, mal gemacht habe, war so im Ausgang und meiner Kollegin ist es nicht gut gegangen. Und nachher habe ich ihr so den Finger gegeben und sie hat gekotzt und ich habe nicht eingewaschen.
0: Das ist so gottlos. Aber same, ich habe mir früher oft den Finger und ich habe es einfach wie irgendwo abputzt. Ja. Und dann habe ich einfach, zum Beispiel, wenn wir nachher im McDonalds waren, habe ich ungeniert die Chicken Nuggets mit dem Finger gegessen und vielleicht auch noch abgeschleckt. Mhm. Also wirklich ganz grusig. Aber dann bin ich googeln. Und zwar, wenn man betrunken ist und sich den Finger in den Hals steckt, um sich zum Erbrechen zu bringen, sollte man das eigentlich wirklich nicht machen. Und gründlich die Hände waschen.
3: Ja.
0: Das aus verschiedenen Gründen. Der erste Grund ist Magensäure. Beim Erbrechen kommt Magensäure an die Finger. Das kann die Haut reizen, besonders wenn es kleine Wunden hat. Kann das einen Infekt auch geben? Habe ich zum Glück nicht gehabt. Dann auch allgemein wegen der Bakterien und der Viren. Erbrochenes kann Krankheitserreger beinhalten. Und wenn man nachher das Handy durchlinken oder andere Menschen einfach berührt, kann man das wie übertragen. Nicht so gut. Und halt Keime aus dem Mund. Im Maul befinden sich ganz viele Bakterien. Durch Speichel und Erbrochenes können die an den Händen haften bleiben. Und halt, ja, generell die Ansteckungsgefahr, besonders bei Magen-Darm-Infektionen, können Krankheitserreger über verunreinigte Hände auf andere Menschen übertragen werden. Man sollte also mindestens 20 Sekunden mit Wasser und Seife auch zwischen den Fingern und unter den Fingernägeln die Hände waschen. Darum... Ja, heute ist der Tag vom Handwaschen. Tönt alle fleissig Handwaschen.
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0: balayage. Von FunMeth hast du da gerade gehört. Und jetzt kommen wir zu unserer ersten Date-Idee.
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0: Und zwar Kaira. Es ist so ein richtig ein nice Dude. Natürlich wieder ein 11 von 10, wirklich ein absoluter Trauma. Und, aber du kennst ihn noch nicht, du hast das Gefühl. Er ist absolut Trauma. Mhm. Auf jeden Fall ist er so, ja, irgendwie seine Eltern, seine Schwester bekommt ein Kind über und seine Eltern sind jetzt dort. Und er ist aber nicht dort. Und seine Eltern hatten einen Termin gehabt, um so ein Couple-Shooting zu machen. Weißt du, wirklich so du kennst die Basic-Ass Couple-Shootings hinter einer blauen Wand oder so. Und dann tust du aufeinander den Kopf legen, machst dich zusammen ein Herz. So. Und dann sind die Eltern gesagt, hey, ja, mach das du das, Sohn. So. Und dann fragt dich der Typ, der der Sohn ist von denen, die das hatten, hey, wir könnten das gerade machen, wenn wir das als erstes Date machen. Und dann haben wir nachher ein Fotobuch mit Couple-Fotis. Weißt du, also, wie in die Luft springen und wenn wir oben sind, wird abgeschossen.
2: Love it!
0: Love it! Gell, es ist schon ein bisschen Love it. Ich würde das ja, schon auch gerne machen.
2: Es ist so hure cringe, aber hure lustig. Und es wird auch hure unangenehm von dem Fotograf, Fotografin, ja, aber safe. Egal.
0: Safe. Also, nehmen wir es absolut Love it.
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0: Dear von Crystal Murray hast du da gerade gehört. Es ist 9:30 Uhr, Zeit für die Kurznachrichten.
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2: Grosse Social-Media-Plattformen und Suchmaschinen sollen stärker reguliert werden, so der Bundesrat. Die Regulierung betrifft Apps wie Google oder YouTube. Die Apps sollen ihre UserInnen, vor allem Jugendliche, besser schützen. In Zukunft müssen die Dienste ein Verfahren anbieten, mit dem alle rechtswidrigen Inhalte gemeldet werden können. Die Plattformen sollen analysieren, ob ihre Dienste Risiken für Minderjährige schaffen, und sie sollen Massnahmen ergreifen, um die Risiken zu reduzieren. In der Schweiz dürfen Menschen mit geistiger Behinderung auf nationaler Ebene nicht abstimmen. Das soll sich laut dem Bundesrat jetzt ändern. In Zukunft sollen alle volljährigen SchweizerInnen mitbestimmen können. In mehreren Kantonen dürfen Menschen mit geistiger Behinderung schon politisch mitwirken. Das letzte Wort wird die Bevölkerung bei einer Abstimmung haben. Der Mieterinnenverband hat über 100'000 Unterschriften in unter 2 Wochen gesammelt. Das, um den Gegenvorschlag vom Bundesrat zu stoppen. Die Mietpreisinitiative will automatische Überprüfungen

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1: 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Eine halbe Stunde sind Kaira und ich, Tamira, für dich da. Jetzt gehst du free von Ebo.
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0: Joshua Quentra.
1: MC43 mit «Gewöhnt an den Scheiß» und Tinnitus. Das heisst, du hörst den Song sicher dreimal am Tag, weil er uns so gut gefällt. Und jetzt werfen wir einen Blick in die Sterne.
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1: Und zwar Kaira. Dein Sternzeichen ist Zwilling. Und bevor wir hier die Sendung beenden, schauen wir noch in dein Tageshoroskop rein. Was willst du wissen? Etwas zur Liebe, etwas zu Beruf und Erfolg oder etwas zu Gesundheit und Wohlbefinden?
5: Darf ich nur eins? Kann ich zwei?
1: Kannst zwei. Okay,
5: Liebe!
1: Okay, du bist heute schlagfertig und charmant, neigst aber dazu, jedes Wort auf Goldwaage zu legen. Das Motto lautet, nicht jede Diskussion muss gewonnen werden. Wer nachgeht und zulässt, bringt Leichtigkeit in die Beziehung. Singles punktet mit Witz, solltet aber auch auf echte Zwischentöne achten. Du bist ja nicht Single, aber was ist das Nächste, was du wissen willst?
5: Gesundheit.
1: Am Nachmittag spendet der Mond neue Kraft und Zuversicht. Achtet aber doch darauf, nicht die gesamte Energie zu verpulvern und plant bewusste Pause ein.
5: Okay.
1: Bringt dir das etwas?
5: Na geil.
1: Yay!
6: Steinbock?
7: Fick dich, ich bin Krebs! Du bist so peinlich, Alter, wirklich!
6: Scheiß drauf.
7: Nee, Mann, nichts Scheiß drauf!
6: Es ist, was soll ich machen?
7: Es ist mein Sternzeichen, willst du mich verarschen?
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0: Astronaut vom Mangodog hast du da gerade gehört, hier im Dreifach auf Dreifach mit der Kaira und mir, der Amelia.
1: Der Dachverband für Pflege Alliance Care hat sich aufgelöst.
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1: Der Dachverband leitet ein Konkursverfahren ein. Grund dafür sei, dass die Alliance Care in finanziellen Schwierigkeiten steckt. Schon im Sommer haben rund ein Fünftel der Mitarbeitenden ihre Stelle verloren. Die Stabilisierung der Finanzen ist nicht gelungen. Der Verband ist erst im letzten Jahr gegründet worden. Ziel war es, alle Angestellten in der Pflege unter einem Dach zu vereinen.
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0: Baby Father, kannst du da im Hintergrund ausklingen, ein Tinnitus hier auf dem Dreifachprogramm. Das heisst, du kannst den Song mehrmals am Tag, weil unsere Musikredaktionen so gut finden. Jetzt ist es aber 3 vor 10, das heisst, es ist Zeit für die Nachrichten.
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2: Grosse Social-Media-Plattformen und Suchmaschinen sollen stärker reguliert werden, so der Bundesrat. Die Regulierung betrifft Apps wie Google oder YouTube. Die Apps sollen ihre UserInnen, vor allem Jugendliche, besser schützen. In Zukunft müssen Dienste ein Verfahren anbieten, mit dem alle rechtswidrigen Inhalte gemeldet werden können. Die Plattformen sollen analysieren, ob ihre Dienste Risiken für Minderjährige schaffen und sie sollen Massnahmen ergreifen, um die Risiken zu reduzieren. Eine Botschaft wird bis Ende Juni vom Eidgenössischen Departement für Umwelt, Verkehr, Energie und Kommunikation ausgearbeitet. In der Schweiz dürfen Menschen mit geistiger Behinderung auf nationaler Ebene nicht abstimmen. Das soll sich laut dem Bundesrat jetzt ändern. In Zukunft sollen alle volljährigen SchweizerInnen mitbestimmen können. In mehreren Kantonen dürfen Menschen mit geistiger Behinderung schon politisch mitwirken. Das letzte Wort wird die Bevölkerung bei einer Abstimmung haben. Der MieterInnenverband hat über 100'000 Unterschriften in unter 2 Wochen gesammelt. Das, um den Gegenvorschlag vom Bundesrat zu stoppen. Die Mietpreisinitiative will automatische Überprüfungen der Mietinnen einführen und bei missbräuchlich hohen Beiträgen diese automatisch senken. Der Bundesrat hat einen Gegenvorschlag gemacht. Im Gegenvorschlag soll die Anfangsmiete an die Miete von ähnlichen Wohnungen in der Umgebung angepasst dürfen werden. Der Gegenvorschlag bedeutet das Gegenteil der Mietpreisinitiative, nämlich, dass es eine Marktmiete gibt und keine Kostendeckung.
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0: Was läuft beim Wetter?
2: Heute wird es relativ schön, bei 19 Grad, ein bisschen Wolken und Sonne. Auch morgen wird es schön, auch Maximaltemperatur 19 Grad, ein bisschen mehr bewölkt. Dann aufs Wochenende raus wird es regnerisch, am Samstag maximal 14 Grad, bei relativ viel Regen. Und jetzt ist es auf dem Dreifachwetterdach gerade 11,9 Grad.
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0: Es ist Punkt 10, das heisst, das Dreifach auf Dreifach da ist vorbei. 3 Stunden lang haben Kaira und ich, Amelia, dich durch deinen Morgen begleitet. Und jetzt geht es weiter mit Musik, und zwar mit Sunset von Caroline Polacek. Ein richtig nice Song.

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0: Smoke von Powers Pleasant und Armani Caesar hast du gehört. Es ist 3 vor 12 Uhr, du hörst Radio Dreifach und es ist Zeit für die News.
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0: Hinter dem Cyberangriff auf den Schweizer Raumfahrtkonzern Beyond Gravity vom Anfang Oktober steckt wohl China. Das zeigen die Recherchen vom SRF. Das Unternehmen selber und das Bundesamt für Cybersicherheit wollen beide den Verdacht nicht offiziell bestätigen. Die Herkunft des Angreifers bleibt Teil der laufenden Abklärung, schreibt Beyond Gravity. Doch intern wird laut Infos vom SRF vermutet, dass China hinter dem Angriff stecke. Beyond Gravity stellt Satelliten- und Raketentechnologie her und gehört dem Bund. Beim Cyberangriff Anfang Oktober sind wohl Daten gestohlen worden. Im letzten Monat sind in der Schweiz etwas mehr als 2'100 Asylgesuche eingegangen. Im Vergleich zum September vor einem Jahr sieht das ein Rückgang um 18%, schreibt das Staatssekretariat für Migration, SEM. Afghanistan bleibt das wichtigste Herkunftsland, gefolgt von Eritrea, Algerien, Somalia und der Türkei. Im Vergleich zum Vormonat sei die Zahl der registrierten Asylgesuche gestiegen, schreibt das SEM. In der Regel nehme die Zahl gegen Ende Sommer und im Herbst zu und ginge in den Wintermonaten zurück. Der Bundesrat will grosse Social-Media-Plattformen und Suchmaschinen stärker regulieren. Dabei sollte jetzt auch der Jugendschutz ausgebaut werden. Es geht um die Regulierung von Internetdienstleistungen wie etwa Google, Facebook oder YouTube. Betroffene Plattformen sollen unter anderem analysieren müssen, inwiefern ihre Dienste Risiken für Minderjährige darstellen und Massnahmen ergreifen, um diese Risiken zu reduzieren. Das Eidgenössische Departement für Umwelt, Verkehr, Energie und Kommunikation sollte bis Ende Juni 2027 eine Botschaft ausarbeiten.
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0: Wir hatten bis jetzt einen nebligen Morgen. Der Nebel verzieht sich durch den Tag leider auch nicht. Wobei, mir gefällt das Wetter. Die Sonne kommt aber durch den Nebel durch. Wir können heute mit einer Höchsttemperatur von 19 Grad rechnen. Die werden wir um die 4-5 erreichen. Morgen am Freitag haben wir ähnliches Wetter, auch eine Höchsttemperatur von 19 Grad. Aufs Wochenende kommt es dann aber regnen und die Temperaturen sinken. Du kannst am Wochenende noch mit zwischen 14 und 10 Grad rechnen. Momentan auf dem Dreifach-Wetterdach haben wir 16 Grad.
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0: Du hörst das Mittagsinfo auf Radio Dreifach mit mir, der Clara. Ich begleite dich eineinhalb Stunden durch deinen Mittag mit guter Musik und vielem mehr. Wir gehen gerade rein mit dem Song «Wasting Life Away» von Spyro Me.
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0: Montado und Circo von Ximena Amainlo hast du gerade gehört. Jetzt habe ich aber einen speziellen Song für dich aus New York.
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0: Unser bestes Stück von heute ist vom New Yorker Duo Ear. Ear ist mittlerweile ein bekannter Name und das auch auf Radio Dreifach. Sie zählen als eine der zentralen Stimmen vom Indie-Tronica Revival und führen auch Laptop Twee ganz vorne mit an. Unser bestes Stück von ihnen heisst Sacred Halls Over Feed Post-Prosperity. Auf dem heutigen besten Stück sind also beide Hälften vom Duo Ear vertreten, aber ihre zwei Solo-Projekte aufteilt, nämlich der Jonah Pass als Sacred Halls und Jael Afton als Post-Prosperity. Also sie sind zusammen Ear, aber haben noch je ein Solo-Projekt. Sacred Halls und Post-Prosperity mit dem Song Over lassen wir doch gerade mal rein.

0: hast du gerade gehört, oder eben die beiden Solo-Artists von ihr mit dem Song «Over». Der Track tönt, wie viele von ihr auch tönen, warme Synths, unschuldig zupfte Melodien und ein paar Microdrums und Hi-Hats dazwischen und drüber die schüchen Bedroom-Indie-Vocals. Wenn dir der Song gefällt, lass doch in die anderen Songs von ihr rein. Den Blog findest du wie immer auf unserer Webseite.
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0: Samba Jean Baptiste mit dem Song Cars hast du gehört. Heute Morgen haben Amelia und Kaira durch die Zeitung geblättert und vieles über Liebe, KI und Scams gelesen.
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3: Frisch verliebt sein ist doch so ein schönes Gefühl. Oder manchmal auch nicht. Dass sich Menschen in eine KI verlieben, passiert immer öfters. Mega scary. Aber noch schlimmer, denken, es ist eine echte Person und es ist einfach eine KI-Person. Also nicht eine Person, aber eine KI. also nicht zu checken, dass die Person fake ist. Es gibt immer wie mehr KI-Profile oder besser gesagt, alles kann von KI generiert sein. Mein Freund hat mir vor ein paar Tagen gezeigt, dass jemand, den er kennt, russische KI-Bücher schreibt, obwohl er nicht mal russisch kann. Also anyways, zurück zur Geschichte. Du denkst, du bist frisch verliebt? So eine Influencerin auf Insta mit über 300'000 FollowerInnen hat es auf genau dich abgesehen. Und natürlich reist du nachher 2000 Kilometer, um die Liebe von deinem Leben zu treffen. Ja, turns out, es ist eine KI-generierte Person. 20 Minuten berichtet von einem Dude, dem das passiert ist. Das Dating-Leben ist wirklich traurig geworden. Imagine, die Sprecherin von einem Präsidenten macht einfach Falschangaben in ihrem Lebenslauf. Findest du das absurd und unwahrscheinlich? Ja, falsch denkt. Der Trump bringt es natürlich zu Stang. Wer auch sonst. Seine neue Sprecherin, Katie Zachariah, soll Falschangaben in ihrem Lebenslauf gemacht haben und sich als Anwältin ausgeben, obwohl sie anscheinend keine Zulassung in den USA hat. So die Washington Post und andere US-Medien. Einfach nur lächerlich, aber langsam, aber sicher bin ich von nichts mehr überrascht, was der Trump abzieht.
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0: Ja, spannend wie immer. Vielleicht würde ich ja auch noch Autorin in Russland, obwohl meine russischen Skills jetzt auch eher mit sind. Für ein Buch würde es einmal nicht lange, aber mittlerweile vielleicht schon.
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0: Sandbreak von Brie Garanti hast du gerade gehört. Es ist 12:30. Du hörst Radio Dreifacht und dann läuft gerade das Mittagsinfo. Und es ist Zeit für die News. Am Mikrofon für dich, Clara.
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0: Hinter einem Cyberangriff auf den Schweizer Raumfahrtskonzern Beyond Gravity vom Anfang Oktober steckt wohl China. Das zeigen die Recherchen vom SRF. Das Unternehmen selber und das Bundesamt für Cybersicherheit wollen beide den Verdacht nicht offiziell bestätigen. Die Herkunft des Angreifers bleibe Teil der laufenden Abklärungen, schreibt Beyond Gravity. Doch intern wird laut Infos vom SRF vermutet, dass China hinter dem Angriff stecke. Beyond Gravity stellt Satelliten- und Raketentechnologien her und gehört im Bund. Beim Cyberangriff Anfang Oktober sind wohl Daten gestohlen worden. Im letzten Monat sind in der Schweiz etwas mehr als 2'100 Asylgesuche eingegangen. Im Vergleich zum September vor einem Jahr sieht das ein Rückgang um 18%, schreibt das Staatssekretariat für Migration SEM. Afghanistan bleibt das wichtigste Herkunftsland, gefolgt von Eritrea, Algerien, Somalia und der Türkei. Im Vergleich zum Vormonat sei die Zahl der registrierten Asylgesuche gestiegen, schreibt das SEM. In der Regel nehme die Zahl gegen Ende Sommer und im Herbst zu und ginge in den Wintermonaten zurück. Der Bundesrat will grosse Social-Media-Plattformen und Suchmaschinen stärker regulieren. Dabei sollte jetzt auch der Jugendschutz ausgebaut werden. Es geht um die Regulierung von Internetdienstleistungen wie etwa Google, Facebook oder YouTube. Betroffene Plattformen sollen unter anderem analysieren müssen, inwiefern ihre Dienste Risiken für Minderjährige darstellen und Massnahmen ergreifen, um die Risiken zu reduzieren.
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0: Wir hatten heute einen nebligen Morgen. Der Nebel hat sich mittlerweile ein bisschen verzogen. Die Sonne kommt zwischen dem Nebel und den Wolken durch. Heute können wir mit einer Höchsttemperatur von 19 Grad rechnen, die wir etwa am 4 werden erreichen. Morgen am Freitag haben wir auch 19 Grad. Aufs Wochenende wird es aber regnerischer. Momentan auf dem Dreifach-Wetterdach haben wir noch 17 Grad.
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0: Du hörst das Mittagsinfo auf Radio Dreifach mit mir, der Clara. Und ich habe dich jetzt in einer halben Stunde durch den Mittag begleitet. Mache das noch eine weitere Stunde. Es geht weiter mit Feeds.

0: Ein Cover von «Mistletoe» von Sophia Stell hast du gerade gehört. Film 2 ist seit kurzem auf Tour, genauer gesagt seit dem September.
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0: Heute Abend machen sie einen Stopp im Neubad Luzern. Bevor sie heute Abend aber auf der Bühne stehen, haben wir jemanden von Film 2 hier bei uns im Studio.
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3: Hallo Jonas, schön bist du da.
4: Hallo.
3: Bist du froh, da zu sein? Du
4: hey, ich bin so
3: da
4: froh,
3: geschafft.
4: Da zu sein. Endlich wieder mal da.
3: Das ist doch schön. Für alle, die aber eure Musik noch nicht kennen, wie würdest du eure Musik von Film 2 beschreiben?
4: Verträumt radikal. Und sehr anstrengend zum Zuhören meistens.
3: Findest du das anstrengend zum Zuhören?
4: Nein, das ist jetzt natürlich gerade ein gutes Beispiel,
3: wo
4: ausnahmsweise nicht so anstrengend ist. Aber wir haben noch nie so wenig anstrengende Musik gemacht, wie vielleicht jetzt die neue EP. Aber auch die ist live dann, also ja.
3: Anstrengender.
4: Anstrengender.
3: Da
4: aber
3: kann man gespannt sein.
4: Es ist dann auch immer ein Erlebnis dafür.
3: Eure Band Film 2 gibt es schon länger. Wie habt ihr als Band zusammengefunden?
4: Wir sind alle Zwillisau in die Schule. Nicht in die gleiche Klasse, sondern also verschiedene Sachen. Und wir haben auch irgendwie in unterschiedlichen Schülerbands schon Musik gemacht. Und dann war die Schulzeit langsam fertig gewesen. Wir haben so einen Luftschutzbunkerraum unter der Feuerwehr und haben dort davon zusammen das dritte Musik machen.
3: Und seitdem läuft es
4: richtig los. Seitdem läuft der Karre irgendwie. Das ist eine Lebensliebe.
3: Yeah. Ihr seid momentan auf der Tour namens Oxips Let's Scramble This Up. Ihr habt schon in Bern und Zürich gespielt. Wie ist die Tour für euch bis jetzt gelaufen?
4: Es war mega schön. Woo! Nein, es war mega cool. Wir konnten an diesen Ort spielen, in Helsinki und in der Dampfzentrale. Und es sind irgendwie Friends gekommen und Leute, die wir neu kennen. Und wir haben uns mega vorbereitet für die Tour, ganz neues Live-Set gemacht und es ist irgendwie alles mega gut gelaufen bis jetzt und einfach mega schön.
0: Ja, bevor wir aber weiter über eure Tour reden, hören wir zuerst mal einen Song von Film 2 und zwar den Song «Singen» ab der EP «Okay, Sips, let's scramble this up».

0: Du hast gerade den Song «Singen» gehört. Ein Song von Film 2 ab der EP «Okay, Sips, let's scramble this up». Wenn du den Song live hören willst, dann hör jetzt gut zu. Film 2 spielt nämlich heute Abend im Neubad.
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2: Jonas, du spielst heute mit deinen anderen Bandmitgliedern im Neubad Luzern. Freust du dich?
3: Ich freue mich mega, vor allem weil es einen mega coolen Support-Act hat. Verbrennung dritten Grades und es sind unsere Friends und ihre Musik ist super cool.
2: Ist sie ähnlich wie eure Musik?
3: Sie ist noch ein bisschen cooler.
2: Okay! Du bist im Luzerner Hinterland aufgewachsen. Ist es für dich jetzt etwas Besonderes, hier in der Region aufzutreten?
3: Ja, für mich ist es immer ein bisschen schwieriger oder der Pressure ist höher, weil ich glaube, viel mehr Leute können, die schauen können. Mega viele Friends. Und das macht mich eigentlich am meisten nervös.
2: Macht dich das nervös? Tut sich das nicht eher ein bisschen runterchillen?
3: Ich glaube, in einem Saal vor 1000 Leuten, die ich nicht kenne, zu spielen, macht mich weniger nervös als vor 20 Leuten, die ich alle kenne.
2: Crazy.
3: Honestly.
2: Was erwartet denn die Leute, die euch heute Abend zum ersten Mal sehen live?
3: Zum ersten Mal? Ja. Was sie erwartet?
2: Ja.
3: Ja, die denken wahrscheinlich so, Film 2, noch nie gesehen, gehe ich mal schauen, hoffentlich ist es geil. Und dann sind sie so, what the fuck?
2: Also ein positives what the fuck oder ein negatives what the fuck?
3: Ja, ich finde, so ein Konzerterlebnis ist bestenfalls immer ein bisschen beides.
2: Beides?
3: Ja.
2: Nein,
3: natürlich schon positiv, aber ich finde, es kann auch eine emotionale Achterbahnfahrt geil sein.
2: Und das bietet ihr, würdest du sagen?
3: Ich glaube, wir gehen sicher in verschiedene Facetten rein von Musik. Sehr starke Wechsel auch, sehr unterschiedliche Sachen zum Hören.
2: Klingt auf jeden Fall spannend.
0: Ja, du hast es gehört, was dich erwartet, wenn du das nicht verpassen willst. Dann rufe an auf 041 417 0077 und du kannst gratis ans Konzert von Film 2 gehen. Rufe an auf 041 417 0077.
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0: Wildethof mit dem Sound Cloudbreaker hast du gerade gehört. Und ob die Sonne heute tatsächlich durch die Clouds durchbreakt, hörst du jetzt, weil jetzt kommen die News und das Wetter.
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0: Hinter einem Cyberangriff auf den Schweizer Raumfahrtskonzern Beyond Gravity von Anfang Oktober steckt wohl China. Das zeigen die Recherchen vom SRF. Das Unternehmen selber und das Bundesamt für Cybersicherheit wollen beide den Verdacht nicht offiziell bestätigen. Die Herkunft des Angreifers bleibe Teil der laufenden Abklärungen, schreibt Beyond Gravity. Doch intern wird laut Infos vom SRF vermutet, dass China hinter dem Angriff stecke. Beyond Gravity stellt Satelliten- und Raketentechnologien her und gehört im Bund. Beim Cyberangriff Anfang Oktober sind wohl Daten gestohlen worden. Im letzten Monat sind in der Schweiz etwas mehr als 2'100 Asylgesuche eingegangen. Im Vergleich zum September vor einem Jahr sieht das ein Rückgang um 18%, schreibt das Staatssekretariat für Migration SEM. Afghanistan bleibe das wichtigste Herkunftsland, gefolgt von Eritrea, Algerien, Somalia und der Türkei. Im Vergleich zum Vormonat sei die Zahl der registrierten Asylgesuche gestiegen, schreibt das SEM. In der Regel nehme die Zahl gegen Ende Sommer und im Herbst zu und ginge in den Wintermonaten zurück. Der Bundesrat will grosse Social-Media-Plattformen und Suchmaschinen stärker regulieren. Dabei sollte jetzt auch der Jugendschutz ausgebaut werden. Es geht um die Regulierung von Internetdienstleistungen wie etwa Google, Facebook oder YouTube. Betroffene Plattformen sollen unter anderem analysieren müssen, inwiefern ihre Dienste Risiken für Minderjährige darstellen und Massnahmen ergreifen, um die Risiken zu reduzieren. Das Eidgenössische Departement für Umwelt, Verkehr, Energie und Kommunikation sollte bis Ende Juni 2027 eine Botschaft ausarbeiten.
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0: Wir hatten einen nebligen Morgen, du hast es wahrscheinlich gemerkt. Jetzt kommt aber die Sonne tatsächlich durch den Nebel. Wir haben heute eine Höchsttemperatur von 19 Grad. Die werden wir um die 4 Uhr erreichen. In der Nacht kommt der Nebel wieder zurück und morgen am Freitag haben wir ähnliches Wetter wie heute, eben auch neblig und auch 19 Grad Höchsttemperatur. Aufs Wochenende, Samstag, Sonntag, kommt es leider regnen und dort fallen dann auch Temperaturen. Zwischen 10 und 14 Grad kannst du fürs Wochenende erwarten und momentan auf dem Dreifach-Wettertag haben wir 17 Grad.
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0: Du hast es gerade gehört, du hörst das Mittagsinfo auf Radio Dreifach. Es ist Punkt 1. Ich, Clara, begleite dich seit einer Stunde durch deinen Mittag. Machen das noch eine weitere Halbstunde. Wir gehen gerade rein mit Hysterical Love Project, A New Extremity.

0: Die-Effekt von Max Winter und Kobe Say hörst du im Hintergrund ausklingen. Der nächste Song kommt, ist aber ein spezieller Song, der kommt nämlich aus den USA und ist unser Klassiker der Woche.
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0: Das ist auch eine Generationenfrage, oder? Unser Klassiker der Woche heisst «Paint a Lady» und ist von der Susan Christie. Susan Christie ist eine amerikanische Sängerin und sie ist vor allem bekannt für ihr Album «Paint a Lady», das 1969 rausgekommen ist. Das Album geht in die Richtung Psychedelic Folk und Indie. Sie hat am Berklee College of Music studiert und mit ihrem späteren Musikproduzenten John Hill. Nach ihrem ersten Erfolg mit «I Love Onions» hat sie weitere Pop-Novelty-Songs gemacht, die aber nie wirklich Erfolg hatten. Also hören wir doch gerade rein. Heute habe ich für dich «Paint a Lady» vom Album «Paint a Lady» von Susan Christie.

0: Paint a Lady von der Susan Chrissy hast du gerade gehört, unser Klassiker der Woche. Und wenn du wissen willst, wieso das Album von ihr zuerst mega lang gar nicht veröffentlicht wurde, dann lest den Blog auf unserer Webseite.
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4: Oh, sorry.

0: too much. Und was auch too much ist für gewisse Leute in Meggen, ist, das erfährst du jetzt, bist du denn schon mal im Schloss Meckenhorn gsi? Weil Meggen, also die Gemeinde, hat jetzt dort ein Verbot eingeführt.
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0: Das Megger Traumschloss ist ein Tourismus-Hotspot mit wirklich geiler Aussicht. Doch die Gemeinde Meggen hat jetzt genug von all diesen Touristen. Sie greifen durch und machen ein Foto- und Videoverbot. In der aktuellen Ausgabe der Gemeindepost informiert die Gemeinde Meggen über ein Foto- und Videoverbot auf dem Areal des Schloss Meggenhorn. Das Schloss sollte über Social Media nicht noch mehr Besucher anlocken. Die Gemeinde darf das auch bestimmen, weil das Schloss und das Areal gehört zu der Gemeinde. Das Verbot, wenn sie mit Tafeln durchsetzen und mit einer Parkaufsicht, wo die Leute freundlich ermahnt, wenn sie eben ein Foto oder ein Video machen. Die Parkaufsicht gibt es seit letztem Jahr, weil dort hat es eben auch schon ein paar unschöne Ereignisse mit Touristen gegeben. Nämlich ist das Bistro dort überrennt worden. Touristen haben auf der Schlosswiese picknickt und ein paar haben sogar ein Feuer gemacht. Also ich weiß nicht, ob die irgendwie wollen, den richtigen Schweizer Vibe spüren und dort irgendwie ein Servelag abbröteln auf der Schlosswiese vom Schloss Meggenhorn. Jedenfalls sei gemeint, es gäbe Ausnahmen, wo man dann Fotos machen darf, wenn zum Beispiel jemand das Gelände bucht für eine Hochzeit, was wahrscheinlich oft passiert, ist wirklich, also fancy Hochzeit-Location, dann dürfen wir natürlich Fotos machen.
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0: guten Song «Vain» hörst du im Hintergrund ausklingen. Es ist kurz vor 13:30, du hörst Radio Dreifach und das heisst, es ist Zeit für die News.
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0: Hinter einem Cyberangriff auf den Schweizer Raumfahrtkonzern Beyond Gravity vom Anfang Oktober steckt wohl China. Das zeigen die Recherchen vom SRF. Das Unternehmen selber und das Bundesamt für Cybersicherheit wollen beide den Verdacht nicht offiziell bestätigen. Die Herkunft des Angreifers bleibe Teil der laufenden Abklärungen, schreibt Beyond Gravity. Doch intern wird laut Infos vom SRF vermutet, dass China hinter einem Angriff stecke. Im letzten Monat sind in der Schweiz etwas mehr als 2'100 Asylgesuche eingegangen. Im Vergleich zum September vor einem Jahr sei das ein Rückgang um 18%, schreibt das Staatssekretariat für Migration SEM. Afghanistan bleibe das wichtigste Herkunftsland, gefolgt von Eritrea, Algerien, Somalia und der Türkei. Der Bundesrat will grosse Social-Media-Plattformen und Suchmaschinen stärker regulieren. Dabei sollte jetzt auch der Jugendschutz ausgebaut werden. Es geht um die Regulierung von Internetdienstleistungen wie etwa Google, Facebook oder YouTube. Betroffene Plattformen sollen unter anderem analysieren müssen, inwiefern ihre Dienste Risiken für Minderjährige darstellen und Massnahmen ergreifen, um die Risiken zu reduzieren.
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0: Wir haben heute Morgen einen relativ nebligen Morgen gehabt. Der Nebel hat sich aber mittlerweile ein bisschen verzogen und die Sonne kann durch den Nebel durchscheinen. Wir haben heute eine Höchsttemperatur von 19 Grad. Die werden wir etwa am 3 oder 4 Uhr erreichen. Auf die Nacht kommt dann der Nebel wieder zurück. Morgen am Freitag auch 19 Grad. Ähnliches Wetter wie heute. Aufs Wochenende kommt es dann aber regnen und die Temperaturen fallen. Momentan auf dem Dreifach-Wetterdach haben wir 18 Grad.
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0: Du hast das Mittagsinfo gehört, hier auf Radio Dreifach. Ich, Clara, habe dich eineinhalb Stunden durch deinen Mittag begleitet. Das ist jetzt aber fertig. Hier für dich ist natürlich nicht fertig. Es geht weiter mit viel guter Musik und am 5 Uhr mit der Stosszeit.
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2: Utility und VVP mit Moneymaker.

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0: Dexter in The News Agent mit Fantasy, hast du da gerade gehört. Es ist 3:05, das heisst, es ist Zeit für die Nachrichten da. In der Stosszeit auf dreifach.
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0: Für dich am Mikrofon, Amelia. Die allgemeine Jagd auf Füchse soll im Kanton Zug verboten werden. Neu soll sich der Kanton am Genfer Modell orientieren. Das schreibt der Luzerner Aktivist Pascal Wolf in einer Petition an den Zuger Regierungsrat. Füchse sollen nur in klar geregelten Ausnahmefällen getötet werden. Eingriffe sollen nur noch möglich sein, wenn ein einzelner Fuchs eine konkrete Gefahr darstellt oder wenn er aus Tierschutzgründen muss getötet werden. Die Migros verbessert die Arbeitsbedingungen für ihre Mitarbeitenden. Die Migros hat mit Sozialpartnern einen neuen Gesamtarbeitsvertrag gemacht. Der gilt bis 2031. Unter anderem gibt es in Zukunft innerhalb der Migros-Gruppe einheitlichere Regeln bei den Arbeitszeiten. Von dem profitieren die Angestellten vor allem in der Logistik und in der Fleischverarbeitung. Viele von ihnen arbeiten in Zukunft 41 Stunden anstatt 43 Stunden in dieser Woche. Und das mit genau gleichem Lohn wie vorher. Auch bekommen Angestellte bei Einkäufen in der Migros neu 10% in Form von einem Gutschein zurück. Für die Sicherheit der Schweiz ist es zwingend nötig, die Regeln für Kriegsmaterialexport zu lockern. Genau das sagt zumindest eine bürgerliche Allianz aus SVP, Mitte, FDP, GLP sowie auch Wirtschafts- und Sicherheitsverbände. Sie haben den Abstimmungskampf gestartet. Sie meinen, die Schweiz müsse in die internationale Wertschöpfungskette eingegliedert sein. Das, wenn die Schweiz mit Rüstungsgütern versorgt sein will. Sonst wird die Schweiz Technologie und das Know-how verlieren, das man für die Verteidigung braucht. Gegen die Lockerung des Kriegsmaterialgesetzes ist ein Referendum ergriffen worden. Die Abstimmung die passiert am 29. November.
2: Ausfallmeldung zur S7 nach Luzern.
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0: Top aktuelle News hat auch nicht nur die App, sondern auch Clara. Clara,
3: genau. Und zwar haben wir heute einen nebligen Tag gehabt und morgen wird es etwa ähnlich wie heute. Morgen am Freitag wird es am Morgen auch wieder neblig. Dann aber doch gibt es eine Höchsttemperatur von 18 Grad und die Wolke wird ab und zu zwischen den Wolken vorkommen. Am Samstag und am Sonntag, also am Wochenende, kommt es aber dann regnen und es wird zwischen 10 und 14 Grad, also dort fallen dann Temperaturen wegen dem Regen. Und momentan auf dem Dreifach-Wetterdach haben wir noch 19 Grad.
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0: Es ist Punkt 5. Du lässt die Stosszeit hier auf Dreifach mit der Clara und mir, der Amelia. Die nächsten 2 Stunden hörst du uns in der Stosszeit. Du hörst uns die nächsten 3 Stunden, aber nur 2 Stunden in der Stosszeit. Jetzt aber mit ganz geiler Musik. Einer meiner absoluten Lieblingssongs, und zwar Neo Surf von Generation und 070 Shake.

0: I've loved and I've lost von Sicko, hast du da gerade gehört. Und wir kommen heute zu unserem besten Stück vom heutigen Tag.
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0: Unser heutiges bestes Stück heisst Over und ist von Sacred Holds und Post Prosperity. Das New Yorker Duo Ear ist mittlerweile ein bekannter Name und das auch für Radio Dreifach. Sie zählen als eine der zentralen Stimmen vom Identronical Revival und führen auch Laptop Tweak ganz vorne mit an. Auf dem heutigen besten Stück sind auch beide Hälften vom Duo vertreten, aber jeweils in ihren zwei Solo-Projekten aufteilt. Nämlich der Jonah Pass als Sacred Holds und die Ellie Afton als Post-Prosperity. Wir hören jetzt darum rein in Sacred Holds mit dem Song Over featuring Post-Prosperity. Du hörst jetzt.

0: Sacred Halls mit dem Song Over und Post Prosperity hast du hier gerade gehört. Unser heutiges bestes Stück mit zu dem auf dreifach.ch, unserer Webseite.
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1: Tutta è nota von Lackhafla hast du da gerade gehört. Jetzt geht es um etwas absolut Krasses. Und zwar sind alle irgendwie am Wandern oder am Campen. Und jetzt reden wir einmal drüber.
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3: Ja, du hast sicher auch schon mitbekommen, dass es jetzt irgendwie der letzte Schrei ist, an Öschinensee zu gehen und das auf Instagram zu posten. Aber ganz ehrlich, ich gehe eigentlich schon immer gerne wandern. Also ich, nicht nur wegen dem TikTok-Trend, ich bin ein OG, Alter, ich bin schon in der Primarschule auseinandergenommen worden, weil ich bin gewandert. Und dann habe ich halt letztes Mal eben nachgeschaut, okay, cool, es gibt ja die SHC-Hütten, wo halt so, ja, ist jetzt nicht gerade der Luxus, weißt du, so, musst halt dort schlafen, in einem ungewaschenen Bett, oder, aber whatever, oder? Ich schaue, wie teuer ist das, und das ist zum Teil einfach so 70 Stutz.
1: Ja, ja, es ist verdammt teuer.
3: Und dann habe ich halt auch gedacht, so, ja, also, ist ja schon eine Überwindung für mich, dort hingehen, aber 70 Schuss ist crazy. Aber gut, ja, bekommst du halt Essen und so. Und dann habe ich geschaut, okay, Wildcamping, oder? Kostet nichts, ist easy, aber es ist überall verboten.
1: Ja, man darf nicht. Das ist das nächste Problem.
3: Aber ich habe immer gehört, ja, ja, über die Baumgrenze und so dürfen wir. Das stimmt nicht. Du darfst gefühlt nie nicht. Und ich habe jetzt auch in der Luzerner Zeitung ist eine Schlagzeile. Wir werden von Instagram und TikTok-Leuten belagert. Ärger wegen Touristen im Muttotal. Also dort sind halt auch einfach Leute, halt nicht legal, einfach wild campen. Und das hat halt dort für Ärger gesorgt bei diesen Alpler wegen Littering und Diebstahl scheint sogar. Und dann verstehe ich es natürlich, dass man das nicht darf. Ein Alpler hat auch gesagt, dass irgendwie, er hat wie Schöfli und die gehen damit zu trinken dort. Und wenn dort halt Leute am Campieren sind, haben die wie Angst, dort herzugehen. Und gehen halt nicht trinken, so das check ich schon. Aber irgendwie finde ich es doch insane, dass es verboten ist. Einfach in der Natur zu campen, dass man trotzdem irgendwie muss in eine SHC-Hütte 70 Stutz zahlen muss. Und was halt auch noch gestanden ist, scheint, sind dann die Camper auch noch frech, wenn wir sie irgendwie darauf hinweisen, dass es eben verboten ist. Verstehe ich natürlich auch, ist natürlich blöd.
1: Ja, stuf, ja.
3: Aber weißt du, ich würde trotzdem mal gerne wild campen. So.
1: Darum, wir stellen uns die Frage, wenn Wildcampen legal.
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0: C-Star von Bambino. Hast du da gerade gehört? Es ist 5:35 Uhr. Zeit für die Kurznachrichten hier auf Dreifach.
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0: Für dich am Mikrofon, Amelia. Die allgemeine Jagd auf Füchse soll im Kanton Zug verboten werden. Neu soll sich der Kanton am Genfer Modell orientieren. Das schreibt der Luzerner Aktivist Pascal Wolf in einer Petition an den Zuger Regierungsrat. Füchse sollen nur in klar geregelten Ausnahmefällen getötet werden. Eingriff soll nur noch möglich sein, wenn ein einzelner Fuchs eine konkrete Gefahr darstellt. Oder wenn er aus Tierschutzgründen getötet werden müsste. Die Migros verbessert die Arbeitsbedingungen für ihre Mitarbeitenden. Die Migros hat zusammen mit Sozialpartnern einen neuen Gesamtarbeitsvertrag gemacht. Der gilt bis 2031. Unter anderem gibt es in Zukunft innerhalb der Migros-Gruppe einheitlichere Regeln bei den Arbeitszeiten. Auch bekommen Angestellte bei Einkäufen in der Migros neu 10% in Form eines Gutscheins zurück. Für die Sicherheit der Schweiz ist es zwingend nötig, die Regeln für Kriegsmaterialexport zu lockern. Genau das sagt zumindest eine bürgerliche Allianz aus SVP, Mitte, FDP, GLP sowie auch Wirtschafts- und Sicherheitsverbände. Sie haben den Abstimmungskampf offiziell gestartet. Gegen die Lockerung des Kriegsmaterialgesetzes ist natürlich auch schon ein Referendum ergriffen worden. Die Abstimmung die passiert dann am 29. November.
2: Ausfallmeldung zur S7 nach Luzern.
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0: Heute haben wir eine Höchsttemperatur von 20 Grad. Es war den ganzen Tag durch bewölkt. So auch morgen den ganzen Tag bewölkt. Morgen auch mit einer Höchsttemperatur von 20 Grad. Momentan auf dem dreifachen Wettertag haben wir noch 18 Grad.
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0: Du, das ist Stosszeit hier auf Dreifach mit der Clara und mir, der Amelia. Jetzt lassen wir aber weiter in die Musik rein, und zwar Don von Latina und Bonnie Fly.
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0: Mandlan Fini von Boy Girl hast du hier gerade gehört, hier am 20 vor 6 in der Schlusszeit auf dreifach. Den Krieg in der Ukraine sehen wir meistens über Nachrichtensendungen. Zerstörte Häuser, Soldaten oder Bilder von der Front.
1: Das Projekt «Ukrainisches Fototagebuch» zeigt aber noch eine andere Perspektive.
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1: Seit dem russischen Angriff im Februar 2022 sammelt das schweizerisch-ukrainische Projekt Fotos, Videos und Zeichnungen aus dem Alltag der Menschen in der Ukraine. Mitmachen können professionelle Fotografinnen und Fotografen, Amateure, aber auch Kinder und Schulen. So entsteht das Archiv, das zeigt, wie sich der Alltag durch den Krieg verändert hat. Der Patrick Lütti, der Verantwortliche für das ukrainische Fototagebuch, hat uns durch die Ausstellung geführt und mit uns über die Idee hinter dem Projekt geredet.
3: Das ukrainische Fototagebuch ist Ende 22, also nach Ausbruch des Krieges entstanden. Ich habe zuerst, als der Krieg ausgebrochen ist, ich bin selber Fotograf und habe zuerst die Hilfsaktionen fotografiert, die in der Schweiz stand gekommen sind. Und nachher habe ich mir überlegt, ja, was kann ich denn selber noch machen? Ich habe auch etwas machen, oder? Und dann habe ich die Idee gehabt, ja, ich könnte ja Hilfsgüter in einem Bus an die Grenze bringen und beim Zurückgehen Leute, also die rausgekommen sind von der Ukraine, in die Schweiz bringen. Aber ich hatte keinen eigenen Bus. Und niemand hat mir einen Bus geben, weil die haben gesagt, nein, Ukraine, das kommst du keinen Bus über.
1: Der Patrick Lütti hat dann schlussendlich doch einen Bus gefunden. Ein Kollege von ihm hatte einen Bus und die genau gleiche Idee wie er.
3: Und später hat man nachher nicht mehr Leute holen und bringen, weil das ist nachher registriert worden. Also da konnte ich nicht mehr einfach privat dorthin gehen und Leute holen. Und nachher habe ich dann überlegt, als Fotograf, was kann ich als Fotograf machen? Und weil ich Erfahrung habe mit Bildarchiv, ist mir die Idee gekommen, ich könnte ein offenes Bildarchiv machen. Und so ist eigentlich dann das ukrainische Fototagebuch entstanden.
1: So ist also das ukrainische Fototagebuch gegründet worden. Patrick Lütti hat uns erzählt, dass er sich Hilfe in der Ukraine gesucht hat, um das Archiv auch auf Ukrainisch zu übersetzen. Er hat jemanden gefunden, der ihm geholfen hat, das ganze Archiv aufzubauen.
0: Das Archiv gibt es seit 2022. Doch jetzt gibt es auch eine Ausstellung.
1: Patrick Lütti, seine Kollegin aus Odessa in der Ukraine, ist auf die Idee gekommen, dass wir die Bilder aus dem Archiv ja ausstellen können. Die Ausstellung besteht aus 12 Themen, die beschreiben, was im Krieg alles verloren geht. Zu jedem Thema gibt es 2 grosse Collagen mit zusammengestellten Bildern aus dem ukrainischen Fototagebuch. Der Patrick Lütti hat uns durch die Ausstellung geführt und uns jede Collage erklärt.
3: Das ist gerade eines der Themen, wo die Leute am stärksten betroffen sind, weil Verlust geliebter Menschen zeigt ja die Leute persönlich, also die Familie. Es sterben jeden Tag Leute, oder? Und das heisst, wir sehen hier eine Beerdigungsszene von einem Soldaten, der die Ehefrau und die Familie Abschied nimmt. Also ich war ja mehrmals auch in der Ukraine dann gewesen. Und wir sehen ja, was passiert in der Ukraine am stärksten, eben auch bei diesen Friedhöfen, bei diesen Soldatenfriedhöfen. Und man muss sich vorstellen, es hat immer Leute dort, die auf die Gräber gehen, oder? Und eigentlich fast halben den ganzen Tag dort sind.
1: Das zweite Thema zeigt den Verlust der Heimat. Viele Bewohnerinnen in der Ukraine haben ihr Zuhause durch Besatzung oder Bombardierungen verloren. Neben Verlust der Kindheit und Verlust der Tiere zeigt eine Collage auch Verlust der Kultur.
3: Es ist so, seit Kriegsausbruch hat sich auch Kultur in der Kunstszene, in der Literatur verändert. Also wir sehen jetzt zum Beispiel hier Werte, auch von den Künstlern selber, wird das Thema eben Krieg, hat einen Bezug und das wird dann nachher auch bei den Ausstellungen immer wie mehr. Und dann ist es auch so, bei den Buchvorstellungen, neue zum Beispiel, sind oft Frauen, die schreiben und sind an der Vernissage auch oft mehrheitlich Frauen, weil Männer ja eben im Krieg sind.
1: Ein Bild hat auch ein Museum gezeigt, wo die Angestellten die Bilder jeden Abend abhängen und sie im Keller verstauen, um sie vor Bomben zu schützen.
0: Wenn du noch mehr wissen willst über den Inhalt der anderen Collagen, dann bleib dran. Du hörst jetzt 2 Songs und dann geht es weiter.

0: FMK Faduna, du hast vorher vom ukrainischen Fototagebuch gehört, ein Online-Bilderarchiv von Patrick Lüthi in Zusammenarbeit mit den verschiedensten Helfenden aus der Ukraine.
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2: Was natürlich auch ein wichtiges Thema ist, ist der Verlust der Bildung.
3: In Frontgebieten ist es nicht möglich, Schule zu haben. Es gibt Gebiete in der Ukraine, wo seit Ausbruch des Krieges immer noch Online-Unterricht möglich ist. Und in Städten hat man dann geschaut, dass man Schulen in Luftschutzkeller runter tun kann. Das ist jetzt eine Schule eigentlich im Untergrund.
2: Ganze Schulklassen haben also im Luftschutzkeller Unterricht. Neben der Bildung müssen auch die Landwirtschaft und die Energieinfrastruktur neu organisiert werden. Wo er in der Ukraine war, ist Patrick Lüthi auch die Werbung aufgefallen.
3: Das Stadtbild tut sich auch verändern. Also wir haben ja hier mehrheitlich Autowerbung, Schockewerbung, Waschmittel. In der Ukraine sieht man mehrheitlich fast nur noch Werbung zur Mobilisierung der Leute für die Armee. Wenn ich hier durch die Städte gehe, in der Ukraine, also fällt mir sofort auf, oder? Werbung immer noch fürs Militär. Oder?
2: Auch das kommt in der Ausstellung vor. In der Collage zu der Veränderung von Ort sieht man das veränderte Stadtbild. Auf der Collage zu den Stränden sieht man verschiedene Strandorte, die gesperrt sind wegen Minengefahr. Aber die Leute gehen sowieso baden. Man versucht halt so gut wie es geht, im normalen Alltag nachzugehen. Auch die Berufe der Leute verändern sich auf der Collage. Zum Thema sieht man, wie Menschen freiwillig mithelfen, zum Beispiel Sandsäcke abzufüllen oder Tarnnetze zu knüpfen. Die Ausstellung wird abgeschlossen mit den letzten zwei Collagen zum Thema Verlust von Land. Insgesamt sind über 6'000 Bilder im virtuellen Fotoarchiv. Der Patrick Lüthi kontrolliert alle selber. Bilder, die die Menschen verletzen würden, werden nicht aufgenommen. Der Patrick Lüthi verdient nichts am ukrainischen Fototagebuch und vieles finanziert er selber. Zudem sammelt er Spenden, die er selber in die Ukraine schickt.
3: Und ich und meine Kollegin in der Ukraine, eben wir machen das auch ohne Geld, nichts, sondern wir machen das einfach ehrenamtlich. Und auch alles, was mit Kosten anfällt, mit Surfer oder weiss ich was, alles, das zahle ich alles privat. Oder? Also auch wenn ich selber in die Ukraine gehe, dann wird nichts von den Spenden genommen. Also wir tun ja unsere Spenden, die wir bekommen, tun wir ja auch gezielt in den Frontgebieten wir dort weitergeben. Und dort habe ich auch immer Kontakt mit den Leuten. Oder? Und sie hat jetzt mir auch gesagt, ja, jetzt ist die Situation schwierig, weil ich schicke Geld und sie muss einkaufen. Und das, was sie einkauft, tut sie dann verteilen. Oder? Und dann sagt sie auch, ja, jetzt ist es ein bisschen schwierig, komme ich das und das nicht über. Aber wenn man Medikamente kaufen will, dann ist das natürlich dann wieder schwierig, oder? Wenn es keine Medikamente mehr gibt.
2: Mit den Bildern und den Ausstellungen will das Projekt die persönlichen Folgen des Krieges sichtbar machen und gleichzeitig Spenden für betroffene Menschen in der Ukraine sammeln. Das ukrainische Fototagebuch will den Krieg also nicht nur über die grossen Ereignisse dokumentieren, sondern vor allem über den Alltag der Menschen, die mit ihm leben müssen.
0: Die Ausstellung ist noch bis am 18. Oktober in Zug im Kunstcluster physisch ausgestellt. Man kann aber jederzeit über die Webseite ins Online-Tagebuch und die Bilder anschauen.
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0: «You Da Cake» von Gin Mario. Hörst du da im Hintergrund noch ausklingen? Es ist 3 vor 6 Uhr, Zeit für die News.
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0: Die allgemeine Jagd auf Füchse soll im Kanton Zug verboten werden. Neu soll sich der Kanton am Genfer Modell orientieren. Das schreibt der Luzerner Aktivist Pascal Wolf in einer Petition an den Zuger Regierungsrat. Füchse sollen nur in klar geregelten Ausnahmefällen getötet werden. Eingriffe sollen nur noch möglich sein, wenn ein einzelner Fuchs eine konkrete Gefahr darstellt oder wenn er aus Tierschutzgründen getötet werden muss. Die Migros verbessert die Arbeitsbedingungen. Für ihre Mitarbeitenden tut die Migros einen besseren Gesamtarbeitsvertrag veröffentlichen. Der gilt bis 2031. Unter anderem gibt es in Zukunft innerhalb der Migros-Gruppe einheitlichere Regeln bei den Arbeitszeiten. Auch bekommen Angestellte bei Einkäufen der Migros neu 10% in Form eines Gutscheins. Für die Sicherheit der Schweiz ist es zwingend nötig, die Regeln für Kriegsmaterialexport zu lockern. Genau das sagt zumindest eine bürgerliche Allianz aus SVP, Mitte, FDP, GLP sowie auch Wirtschafts- und Sicherheitsverbände. Sie haben den Abstimmungskampf gestartet. Sie meinen, die Schweiz müsse in die internationale Wertschöpfungskette eingliedert sein. Das, wenn die Schweiz mit Rüstungsgütern versorgt sein will. Sonst würde die Schweiz die Technologie und das Know-how verlieren, wo man für die Verteidigung braucht. Gegen die Lockerung vom Kriegsmaterialgesetz ist ein Referendum ergriffen worden. Die Abstimmung darüber, die passiert am 29. November.
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0: Auch du, Clara, hast top aktuelle News. Erzähl sie.
3: Genau, und zwar top aktuelle News zum Wetter. Wir haben heute einen nebligen Tag gehabt. Morgen wird es genau so, leider. Am Morgen hat es viel Nebel. Der verzieht sich dann, aber es bleibt bewölkt. Aber ab und zu kann die Sonne auch zwischen den Wolken ein bisschen rauskommen. Du kannst morgen mit einer Höchsttemperatur von 18 Grad rechnen. Geniess es noch, weil am Wochenende wird es dann wieder kälter. Die Temperaturen fallen auf so 10, 14 Grad. Weil es kommt regnen. Und auch am Anfang der nächsten Woche bleibt es bei 14 Grad. Momentan auf dem Dreifachwetterdach haben wir noch 17 Grad.
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0: Du lassest die Stosszeit hier auf Dreifach. Wir machen gerade weiter mit Musik. Es ist 6 Uhr und Zeit für den Song «Naschen» von Schoki und GX 488.

0: Sip of My Sips. Von Cake da Killer. Hast du da gerade gehört? Es ist 5 ab 6, das heisst, es ist Zeit für ein bisschen Schweizer Mundartgeschichte.
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0: Okay, nicht wirklich Schweizer Mundartgeschichte, aber ich gebe dir wieder ein schweizerdeutsches Wort und du musst sagen, was es heisst.
3: Yeah.
0: Bist du ready, Clara?
3: Yeah.
0: Also, was bedeutet das Wort vergütterle?
3: Ich weiss, ich habe es schon gehört, wahrscheinlich in einem Kasperli-Theater oder so, aber ich habe keine Ahnung.
0: Im Kasperli-Theater ist krass. Okay, ich gebe dir drei Optionen. Option 1, vergütterle, heisst schwitzen. Option 2, vergütterle heisst erröten. Vergütterle heisst zittern vor Kälte.
3: Also schwitzen sicher nicht. Das würde keinen Sinn machen. Ich sage, weißt du was?
0: Ich sage,
3: es ist erröten, weil ich glaube, es fällt mir in den Kontext, wo ich es im Kasperli-Theater gehört habe. Und ich sage, ich gehe mit erröten. Bro.
0: Das ist falsch.
3: Mann!
0: Das ist doch nie richtig. Ein Guttere ist ja die Bezeichnung für eine Flasche, ja, die man auffüllen kann. Mit Wasser oder auch hochprozentigem. Wenn man zu lange an der Flasche genuckelt hat und einen Gutsch nach dem anderen trinkt, dann gütterlet man. Und plötzlich ist sie leer und man selber wahrscheinlich betrunken, also blau. Und wenn man dann betrunken ist, dann wird einem zwar zuerst warm, doch relativ rasch hat man dann wieder kalt und zittert vor Kälte. Also man vergütterlet. Nächstes Mal schaffst du es.
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0: Cumbia von Luca Duran hast du hier gerade gehört. Es ist ein bisschen mehr als Viertel ab 6 hier in der Stosszeit auf dreifach. Und Achtung, es gibt etwas zu gewinnen.
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0: Film 2 ist auf Album-Release-Tour. Und heute machen sie auch einen Stopp hier in Luzern, und zwar im Neubad. Die Band Film 2 gibt es schon länger. Sie haben sich alle zusammen in der Schule kennengelernt, sind im Hinterland aufgewachsen, hier in Luzern, und dürfen heute in der Luzern in der Stadt spielen. Anfangen es am 8. Reingehen kannst du aber schon auf die halbe 8. Tickets kosten dich 30 Franken, aber der Basispreis 25 Franken. Und wenn du eine Ermässigung hast, dann ist es 20 Franken. 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

0: Papi, Papi, Papi von Rich Lou und Shimar hast du hier gerade gehört. Ein Tinnitus hier auf dem Dreifachprogramm. Das heisst, du hörst den Song sicher dreimal am Tag, weil er uns so gut gefällt. Jetzt ist aber 6:30. Das heisst, es ist Zeit für die Kurznachrichten.
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0: Für dich am Mikrofon, Amelia. Die allgemeine Jagd auf Füchse soll im Kanton Zug verboten werden. Neu soll sich der Kanton am Genfer Modell orientieren. Das schreibt der Luzerner Aktivist Pascal Wolf in einer Petition an den Zuger Regierungsrat. Füchse sollen nur in klar geregelten Ausnahmefällen getötet werden. Eingriffe sollen nur möglich sein, wenn ein einzelner Fuchs eine konkrete Gefahr darstellt oder wenn er aus Tierschutzgründen muss getötet werden. Die Migros verbessert die Arbeitsbedingungen für ihre Mitarbeitenden. Die Migros hat zusammen mit Sozialpartnern einen neuen Gesamtarbeitsvertrag gemacht. Der gilt bis 2031. Unter anderem gibt es in Zukunft innerhalb der Migros-Gruppe einheitlichere Regeln bei den Arbeitszeiten. Auch bekommen Angestellte bei Einkäufen in der Migros neu 10% in Form eines Gutscheins zurück. Für die Sicherheit der Schweiz ist es zwingend nötig, die Regeln für Kriegsmaterialexport zu lockern. Genau das sagt eine bürgerliche Allianz aus SVP, Mitte, FDP, GLP sowie auch Wirtschafts- und Sicherheitsverbänden. Sie haben den Abstimmungskampf gestartet. Gegen die Lockerung des Kriegsmaterialgesetzes ist ein Referendum ergriffen worden. Die Abstimmung die passiert am 29. November.
2: Ausfallmeldung zur S7 nach Luzern.
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0: Heute haben wir eine Höchsttemperatur von 20 Grad. Genauso warm wird es auch morgen. Am morgen gibt es eine Höchsttemperatur von 20 Grad. Und es wird auch bewölkt sein, so wie heute. Momentan aber auch noch auf dem Dreifachwetterdach haben wir 17 Grad.
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0: Nathalie Fröhlich mit dem Song «Bouche de la» hörst du hier in der Stosszeit auf Dreifach.

0: Chemical Love von Philly hast du hier gerade gehört. Wir kommen jetzt zum Album der Woche.
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0: Unser Album der Woche ist vom Rapper Sitz Bada und heisst Dulby. Der Sitz Bada ist ein aufstrebender Rapper aus Genf. Sein neues Album Dulby ist am 7. Oktober rausgekommen. Zu seinem neuen Album hat er gesagt, I love all my friends and this project is for them. Es ist also mit ganz, ganz viel Liebe gemacht. Seine Musik ist perfekt für einen chilligen Sommer-Hangout mit deinen Friends

0: Radio von Sitzbada, hörst du hier im Hintergrund ausklingen. Ein Song ab dem Abend der Woche namens Dalby.
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0: Forever von Computer Vibe hast du hier gerade gehört. Es ist 3 vor 7. Zeit für Nachrichten nochmal hier in der Stosszeit auf Dreifach.
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0: Für dich am Mikrofon, Amelia. Die allgemeine Jagd auf Füchse soll im Kanton Zug verboten werden. Neu soll sich der Kanton am Genfer Modell orientieren. Das schreibt der Luzerner Aktivist Pascal Wolf in einer Petition an den Zuger Regierungsrat. Füchse sollen nur in klar geregelten Ausnahmefällen getötet werden. Eingriff soll nur noch möglich sein, wenn ein einzelner Fuchs eine konkrete Gefahr darstellt oder wenn er aus Tierschutzgründen muss getötet werden. Die Migros verbessert die Arbeitsbedingungen für ihre Mitarbeitenden. Die Migros hat zusammen mit Sozialpartnern einen neuen Gesamtarbeitsvertrag gemacht. Der gilt bis 2031. Unter anderem gibt es in Zukunft innerhalb der Migros-Gruppe einheitlichere Regeln bei den Arbeitszeiten. Von dem profitieren die Angestellten in der Logistik und in der Fleischverarbeitung. Viele von ihnen arbeiten in Zukunft 41 Stunden anstatt 43 Stunden. Und das mit dem gleichen Lohn. Auch bekommen Angestellte bei Einkäufen in der Migros neu 10% in Form eines Gutscheins zurück. Für die Sicherheit der Schweiz ist es zwingend nötig, die Regeln für Kriegsmaterialexport zu lockern. Genau das sagt eine bürgerliche Allianz aus SVP, Mitte, FDP, GLP sowie auch Wirtschafts- und Sicherheitsverbände. Sie haben den Abstimmungskampf gestartet. Sie meinen, die Schweiz müsse in die internationale Wertschöpfungskette eingegliedert sein. Das, wenn die Schweiz mit Rüstungsgütern versorgt sein will. Sonst wird die Schweiz Technologie und das Know-how verlieren, das man für die Verteidigung brauche. Gegen die Lockerung des Kriegsmaterialsgesetzes ist ein Referendum ergriffen worden. Die Abstimmung die passiert am 29. November.
2: Ausfallmeldung zur S7 nach Luzern.
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0: Top aktuelle News hast auch du, Clara.
3: Genau, und wir haben heute einen bewölkten Abend. Am 9. Uhr wird es noch um die 15 Grad sein. Morgen haben wir ein ähnliches Wetter wie heute. Du kannst 19 Grad Höchsttemperatur erwarten. Am Morgen wird es wieder neblig und auch der Nebel lüftet sich jetzt nicht durch den Tag. Dort wird es nämlich auch bewölkt. Die Sonne kann ein bisschen vorkommen. Am Abend wird es jedoch auch wieder windig. Und am Wochenende kühlt es dann noch mehr ab. Es kommt nämlich regnen und du kannst zwischen 10 und 14 Grad Höchsttemperaturen erwarten am Samstag und am Sonntag. Auf dem Dreifach-Wettertag momentan haben wir 16 Grad.
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0: Es ist 7 Uhr, das heisst, die Stosszeit hier auf Dreifach ist vorbei, aber wir sagen nicht Tschüss, sondern wir machen gerade weiter mit dem Vekal, deiner Ausgangssendung hier auf Dreifach.
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0: Die nächste Stunde wirst du uns noch nicht los. Wir begleiten dich nämlich noch eine Stunde durch den Abend. Und zwar mit der besten Musik und den besten Ausgangstipps.
4: Woohoo!
0: Was dich aber genau erwartet, hörst du nach den nächsten zwei Songs. Zuerst Mucho Yabba Ya von Candela.
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0: Schon nächstes Paar von Brutalismus 3000 hast du hier gerade gehört. Ausklingen hier im Vokal am 10 ab 7 mit Clara und mit Amelia.
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0: Und zwar erwartet dich heute ein Interview von der Sängerin Losos Reynoso. Sie ist nämlich aktuell auf Tour. Ihr Sound klingt so. Sie ist auf Rampe Cabeza Tour und macht am Samstag einen Halt hier im Sädel. Aber mehr zu allen Ausgangstipps, wo demnächst Konzert stattfindet und zu den Losos Reynoso selber und ihrer Tour, das hörst du in der nächsten Stunde.
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0: We Hold the Land von Alita hast du hier gerade gehört, am Viertel ab 7 Uhr hier im Vokal. Aber welche Songs oder welche Acts, besser gesagt, du kannst live hören, das hörst du jetzt.
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0: Heute Abend kannst du in die Jury gehen und Nicholas hören. 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Der Zürcher kombiniert seine Talente als Leadsänger und Schlagzeuger und bringt so seine selber komponierte Musik mit mitreißender Energie auf die Bühne. Heute Abend kannst du ihn live sehen in der Jury, anfängt dort am 8. und kostet dort dich 28 Franken. Am Freitagabend könntest du in Sattel gehen und dort kannst du Pollen hören. Pollen ist eine progressive und alternative Metalband. Für sie gibt es keine stilistische Grenze, sie spielt aber nicht allein, auch Struktur spielt an diesem Abend. Struktur kann man nicht einem einzelnen Genre zuordnen. Es ist eine Mischung zwischen Minimal Music, Krautrock, Wave, aber auch Postpunk. Wenn das etwas für dich ist, dann schreib dir den Freitag, 16. Oktober, in den Kalender ein und verpasst es nicht. Anfang dort zum 8. und kostet dort dich 21 Franken. Wenn du sowieso Lust hast auf einen Trip auf Zürich, dann habe ich etwas für dich. Am Samstag, 17. Oktober, spielt Nena in der Hall. Sie ist auf «Wir gehören zusammen» Tournee und macht an diesem Samstag einen Stopp zu Zürich. Nena und ihre Band spielen natürlich alle Klassiker und Lieblingslieder aus ihrem riesen Repertoire. Anfang dort zum 8. und kostet dort dich 80 Franken.
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0: How bright von Everly kannst du noch im Hintergrund ein bisschen ausklingen, da im Vokal auf dreifach mit der Clara und mir, der Amelia. Latin, R&B, Pop und Rap. Und das auf Spanisch, Englisch und Schweizerdeutsch.
1: Luzerner Sängerin und Rapperin Losus Reynoso ist momentan mit ihrem zweiten Album Rompecabeza unterwegs. All about it in the club. Hey. Make them cheeks clap,
2: clap. 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
0: Rompecabeza heisst auf Spanisch Puzzle oder wortwörtlich auch Kopfzerbrechen.
1: Und genau so ist das Album auch aufgebaut. Verschiedene Songs, Stimmen und Perspektiven setzen sich wie ein Puzzleteil zu einem Ganzen zusammen. Wir können mit der Losus Reynoso reden und sie hat uns erzählt, wie ihr Sound denn genau so tönt.
3: Ich habe das Gefühl, mein Sound ist recht divers. Es ist so ein bisschen eine Mischung zwischen Latin und elektronischen Klängen, aber auch R&B. Also es ist wie so ein bisschen genremässig recht divers, aber ich würde sicher sagen, es ist uplifting und auch sehr tiefgründig. Also egal, welcher Mut du gerade bist, ich habe das Gefühl, zum Beispiel beim Album Rompecabeza wirst du sicher etwas finden, das gerade passt.
1: Losus Reynoso ist gerade auf ihrer ersten Tour unterwegs und wir haben sie gefragt, wie sich das anfühlt, so das erste Mal mit der komplett eigenen Show unterwegs zu sein.
3: Hey, es ist mega aufregend, ehrlich gesagt. Also einerseits freue ich mich mega, es ist so cool. Also, es ist wirklich etwas Spezielles für mich, das erste Mal ein Headliner sein bei meiner eigenen Tour. Und ich gleichzeitig, weil es aber glaube ich, das erste Mal ist, ist es trotzdem auch so ein bisschen mit Unsicherheit, auch ein bisschen mit Anspannung verbunden. Aber so grundsätzlich finde ich es natürlich mega cool und hoffe, ja, dass ich noch ganz viele Tours machen darf und immer mehr Leute kommen und ich das immer entspannter nehmen kann.
1: Das erste Mal Headliner. Ein grosser Schritt. Was passiert denn alles auf so einer Tour? Losus Reynoso hat uns von ihren Highlights erzählt, die sie bis jetzt auf der Tour erlebt hat.
3: Ich habe jetzt ja 2 von 5 Tourstops hinter mir. Mitte September war ich in Bern und in Willisau. Ich habe über den Sommer mein ganzes Team gewechselt für auf die Bühne und auch in anderen Bereichen. Und ich durfte merken, dass das mega gut harmoniert und mega Spass gemacht hat. Ich glaube, das ist sicher für mich ein grosses Highlight, weil ich bin natürlich auch dort so ein bisschen aufgeregt, oder? Wie kommt es denn echt und so. Oder neu ist immer so ein bisschen ungewiss am Anfang. Oder wenn man neue Leute ist, es kommt wie so ein neuer Winter rein. Und jetzt habe ich wie auf der Bühne auch mit den anderen Leuten vom Team wie so halt ein neues Bühnenbild gemacht und wie so überlegt, was können wir noch machen. Wir haben so Puzzleteile gebastelt für das Bühnenbild, weil das Album heisst ja Rompecabeza, was übersetzt Puzzle bedeutet. Und Kopfzerbrechen auch noch als andere Bedeutung.
0: Was Losus Reynoso auf ihrer ersten Tour überbringen will und mit welchem Gefühl die KonzertbesucherInnen nach Hause gehen sollten, das hörst du nach den nächsten 2 Songs. Du hörst jetzt Otro Ratito von Losus Reynoso und Gachita.

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1: Por donde está mi amorcito folosos Reynoso, hast du da gerade gehört, ein Song ab dem Album Rompecabeza. Mit dem ist Losos Reynoso auch aktuell auf der Tour. Was Losos Reynoso auf ihrer ersten Tour überbringen und mit welchem Gefühl sie die Zuschauerinnen mit heimschicken, das hörst du jetzt.
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3: Für das Album hat Losos Reynoso mit verschiedenen KünstlerInnen aus der Schweizer Musikszene zusammengearbeitet. Wer vielleicht sogar auf der Tour dabei ist, hat sie uns auch erklärt.
4: Ich habe teilweise Gäste dabei, nicht immer und auch nicht immer die gleichen, aber das kommt sicher vor. Weil Rompecabeza ist ja ein Female Empowerment Projekt und ich habe dort mit 6 anderen weiblichen Schweizer KünstlerInnen zusammengearbeitet. Und ja, ein paar von ihnen begleiten mich an gewissen Orten begleiten.
3: Losos Reynoso wird ausgezeichnet durch ihre Mehrsprachigkeit. Ihre eigenen Songs schreibt sie vor allem auf Englisch und Spanisch, passend zu ihren schweizerisch-dominikanischen Wurzeln. Auf ihrem neuen Album kommt durch die Zusammenarbeit mit anderen Künstlerinnen auch Schweizerdeutsch dazu.
1: Das Album «Rompecabeza» ist im Mai 2026 rausgekommen. Schon vorher hat sich Losos Reynoso in der Luzerner Musikszene einen Namen gemacht. 2023 hat sie den Kick-Ass Award von Radio Dreifach gewonnen mit dem Song «Flowers». Ende 2025 dann auch den Nachwuchswettbewerb Sprungfeder.
3: Was Losos Reynoso jetzt auf ihrer ersten Tour überbringen will, das hat sie uns natürlich auch erzählt.
4: Mir persönlich ist immer sehr wichtig, dass ich auch eine kleine Verbindung habe zum Publikum und dass wir wie so ein bisschen, ja, miteinander resonieren und wie gemeinsam hier oben erleben können. Weil ich finde, wie, es sollte einen Unterschied machen, ob man Losos Reynoso auf den Kopfhörer lässt oder ob man mich live erlebt.
3: Und wenn das Konzert fertig ist, Losos Reynoso hat uns erzählt, mit welchem Gefühl Konzertbesucher und Besucherinnen sollten heimgehen.
4: Ich finde es mega schön, wenn die Leute erfüllt nach meinem Konzert heimgehen. Vielleicht auch berührt und nach all den Emotionen, die sie vielleicht gespürt haben bei meinen Liedern.
3: Rompecabeza ist also tatsächlich wie ein Puzzle. Unterschiedliche Sprachen, Musikstil und Künstlerinnen. Aber am Schluss kommt alles zusammen und gibt ein Gesamtbild.
1: Egal, ob du Losos Reynoso schon lange verfolgst oder erst heute kennengelernt hast, wenn dir ihre Musik gefällt, dann musst du nicht mehr lange warten, weil sie tritt am 17. Oktober, also an diesem Samstag, im Sädel auf. Dort kannst du die Rompecabeza-Tour live miterleben.
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0: Du hast gerade Coco gehört von Get Boyd Vaktsun und zwar Aquarius Version Pass Mix Crazy Remix. Aber wo du jetzt in Ausgang kannst, das sagen wir dir jetzt.
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2: Der Donnerstag.
0: Heute Abend kannst du jeden Donnerstag in die Bar 59 gehen, Karaoke singen. Ab 9 Uhr fängt es an und der Eintritt ist gratis.
2: Der Freitag.
0: Im Treibhaus gibt es am Freitag eine Houseparty. Ja, du hast richtig gehört, eine Houseparty im Treibhaus. Es gibt gute Drinks, Karaoke und ganz viele Spiele, genau wie bei einer richtigen Houseparty. Um 8:30 startet die Party und zahlen musst 5 Franken. Wenn du aber mehr Bock auf Reggae und Dancehall hast, dann bist du am Freitag in der Schürau genau richtig. Dort steigt nämlich die Party namens Boom A Yeah. Dich erwartet Reggae und Dancehall von überall von der Welt. Von klassischen Tunes bis zu modernen Dancehall-Songs ist alles mit dabei. Anfang tut es am 11 Uhr und der Eintritt der ist gratis.
2: Der Samstag.
0: Du hast nicht genug von Reggae-Sound, dann bist du am Samstag im Neubad auf jeden Fall am richtigen Ort. Am Samstag gibt es im Neubad Roots Treatment. Die Roots Treatment Family ist eine Roots Reggae- und Dub-Crew, die für ihre Soundsystem-Partys zu Luzern und auch um Luzern herum bekannt für das sind. Montiere also deine Dance-Schuhe und gang auf die Zähne dorthin. Der Eintritt der kostet 15 Franken. Wenn dir aber der Ausgang ein bisschen zu spät ist, dann habe ich natürlich auch etwas für dich dabei. Du tanzt gerne, aber du schlafst auch mega gerne. Wenn deine Antwort auf beides mit Ja lautet, dann pass jetzt auf. Am Samstag, am 6. Uhr, startet die Party Tanzclub im Kiosk. Tanzclub-Partys fangen schon am 6. Uhr an und hören am 11. Uhr auf. Das kostet dich 15 Franken.
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0: Ready or Not von Wes Flex. Hast du doch gerade gehört? Es ist jetzt gerade 8 Uhr. Aber Clara und ich sagen schon mal Tschüss. Und nach dem nächsten Song geht es weiter mit dem Monsonor.
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0: klingt ein, der Song klingt aus. A Good Year hast du gehört mit dem Track Right Back. Richtiger Monsonor-Sound zur richtigen Zeit. Es ist jetzt nämlich 8 Uhr. Das heisst wieder mal Zeit für deine Lieblingsmusiksendung, deine Underground-Musiksendung. Heute für dich in dem Mikrofon bin ich Lou und Milla.
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0: Es ist wieder mal Donnerstagabend und das heisst, es ist wieder Zeit für deine gute Musiksendung «Mond Sonor». Und wir starten jetzt auch gerade rein mit einem Track von unserer Lieblings-Mond Sonor-Playlist. Hier laufen alle Songs, die hier in «Mond Sonor» jemals gespielt wurden. Natürlich werden die immer updated, weil wir sind immer on the new shit. Heute hinter dem Mikrofon für dich bin ich Lou und...
3: Milla!
0: Finally back, yeah. Bro, after 4 Wochen. Ja. Nein, actually nach 5.
3: 5,
0: weil,
3: voll.
0: Damn, ich bin weg gewesen.
3: Ja.
0: Ich habe ein bisschen Kiffgras Pause gebraucht. Habe ich mir genommen, ein bisschen dreifach Pause genommen. Jetzt bin ich aber back und freue mich mega fest, mit dir, Milla, zusammen wieder zu moderieren.
3: Me
0: und
3: too.
0: Freue mich mega fest, dass du heute Abend wieder zuhörst. Du hast die letzte Stunde das Fäkal gehört, das war die Veranstaltungssendung, Kalendersendung. Dort hast du gehört, was alles so abgeht, das Weekend. Und jetzt kommen wir aber zu ein bisschen chillen.
3: Yes.
0: Right. Es ist fast Ende Woche. Und
3: calm down.
0: Wir hören jetzt einfach mal 2 Songs von unserer geliebten Playlist. Da auf deinen Ohren ist Sleep-I mit dem Track Dying of Cold.

0: Broke Your Feet, hast du gerade gehört? Das war ein Track von Cayenne. Du lass uns mal so noch, wir haben mittlerweile 7 ab 8 ein. Für dich hinter dem Mikrofon bin ich Lou und Mama Mella.
1: Yes, back. Sir.
0: Dein Monsonor Duo ist back und wir haben Gossip to talk about, bro.
1: Ey, wirklich.
0: We have Gossip.

0: Das ist der Track EM von Grimes und Four, wo du da im Hintergrund hörst. Mama Mila. Well, Grimes.
1: Ja, ist Grimes.
0: Grimes.
1: Grimes. Also, du könntest sie wahrscheinlich. Probably einfach, weil sie die Ex-Frau von Elon Musk ist.
0: Bro, das. Actually, ja.
1: Ja.
0: Same.
1: Da. Kannst du sie nur wegen dem?
0: Ja.
1: Ah, oh, crazy,
0: also,
1: okay.
0: Ich kenne auch schon ihren Sound, so, ja. Aber ich bin nie so, so, oh mein Gott, ja, das ist Grimes und ich fühle Grimes oder so.
1: Okay.
0: Ich habe einfach so legit irgendwie vor einer Woche das erste Mal so einen Threads-Beitrag vom Insta gehabt, von wegen Grimes und Elon Musk together, world colliding und so. Und ich so, was?
1: Ja, es ist crazy. Ich habe das eben zuerst gar nicht gecheckt. Ich habe sie eigentlich entdeckt durch ihren Sound, zum Beispiel durch ihren Song Genesis oder andere, die recht viral gegangen sind und habe den Sound recht gefühlt. Und dann habe ich herausgefunden, dass sie die Ex-Frau von Elon Musk ist und sogar mit ihm ein Kind hat.
0: Was?
1: Ja, das ist, sie hat mit ihm das Kind, das irgendwie so XY hoch 4 und so heisst. Ja.
0: Bri das ist sich da beim Track und Kind benennen, Bro. Ja.
1: Probably schon, low-key schon, weil, ja, also das ist mir immer noch ein Geheimnis. Aber the real reason, warum wir gerade über sie reden, ist, man hat schon lange nicht mehr von ihr gehört. Sie ist verschwunden, kein Album, keine Singles mehr. Und jetzt, vor ein paar Tagen, hat sie eine neue Single gedroppt.
0: What?
1: Ja, namens Accelerando. Accelerando, ich weiß nicht, wie man es genau ausspricht. Aber sie hat ein fettes Comeback announced.
0: Oh mein Gott. Kommt das Album?
1: Oh you are right.
0: Oh es mein Gott, es kommt ein Album.
1: Es kommt ein neues Album namens Psy-Opera. Und das wird so eine düstere und rave-artige Musikbewegung, eher so, hat sie gesagt. Und crazy. Sie kommt einfach zurück mit einem Album.
0: Das ist wirklich insane.
1: Ja, und sie hat aber auch gesagt, sie ist ja recht bekannt dafür, so mit AI und so, dass sie dort so dagegen ist. Aber in diesem Album hat sie gesagt, dass sie mega so über das will reden, über das AI-Zeug. Und aber nicht in dem Sinne, dass es verherrlicht soll werden, sondern sie redet darüber, wie schlimm es eigentlich ist. Und sie hat auch extra angekündigt, dass keiner von ihren Songs mit AI erstellt worden sind und sie das alles mit eigenem Hand, Blut, Schweiß alles gemacht hat.
0: Shit. Ja.
1: Und ich weiß nicht, also irgendwie bin ich schon excited. Fair. Aber auch so.
0: Meinst du, sie macht so einen Plot-Twist hier im Sound? Oder du hast die neue Single gehört, oder?
1: Ja.
0: Ist es so ein bisschen the same Vibe oder ist es so mega different? Oder hast du das Gefühl so, wow,
1: es ist, also
0: Grimes evolved?
1: Ja, man merkt schon mega halt, dass es Grimes ist, immer noch am Sound. Es ist schon immer noch der gleiche. Aber ich habe das Gefühl, sie geht jetzt eben mehr ein bisschen so ins Elektronische auch schon rein. Und so einfach lauteren Sound als sonst.
0: Ja.
1: Sonst hat sie eigentlich eher chilligere Lieder. Und ja, ich weiss nicht, ich lasse mich überraschen, wie das in dem Album nachher abgeht.
0: Fair, ich wollte kurz einen Joke bringen, beziehungsweise das Meme, das ich letztens gesehen habe, dass Elon Musk einfach tönt wie ein Lesbian-Parfüm oder Lesbian-Deo.
1: Elon Musk.
0: Hey, what are you wearing? You smell so good.
1: I'm wearing Elon Musk.
0: Mond sonor. Von der Albumankündigung von Grimes gehen wir jetzt aber weiter zu Alben, die du jetzt heute im Monsonar auf die Ohren bekommst. Wir haben nämlich, ich und Mila haben wirklich uns insgesamt fast gefühlt 10 Alben hin und her geschickt. Und wir sind wirklich so, Bro, was bringen wir mich nicht zu? Wir haben ein bisschen müssen aussortieren.
1: Ja.
0: Das haben wir auch gemacht. Und ein Album, das ich heute darf kuratieren oder darf mitbringen, ist von Annie Leaf und das heisst Saturn Returns. Das hat teils Sounds drin, die eher so ein bisschen ruhige, experimentelle Indie-Electronic, Indie-Tronica-Sounds anspricht.

Das ist der Track «What You Mean» von Annie Leaf, die du hier im Hintergrund hörst. Sie ist eine Künstlerin und Performerin aus London, mischt verschiedene Sounds zusammen. Sie selber ist auch eine Gigen-Komponistin, oder also sie spielt Gigen auf jeden Fall. Mhm. Aber lass dich nicht trügen von diesem Sound, weil das Album macht einige Plot-Twists. Wir haben zum Beispiel auch diesen Track hier, der in eine komplett andere, mit viel mehr Distortion musikalische Richtung geht.

0: Das ist der Track «Run», einer von den eher letzteren Songs am Album. Wir bekommen wirklich eine ganze Laufbahn. Eigentlich, das Album heisst ja «Saturn Return». Mhm. Also man kann sich so vorstellen wie eine ganze Laufbahn vom Saturn. Ich weiß nicht, bist du so ein bisschen in Astrologie into, Mila?
1: Hey, also I like Astrology und ich bin auch ein bisschen into it, weil meine Mutter sehr into it ist. Aber wie wir vorhin gemerkt haben, wir haben so ein bisschen Sternzeichen besprochen. Und ich komme, glaube ich, trotzdem nicht so draus.
0: Hey, mega fair. Ich habe Sternzeichen auch noch recht ins Chaos, obwohl das so Hand in Hand geht. But we ignore that, yeah. Okay? Auf jeden Fall, was ich letztens herausgefunden habe, ist, dass so die Runde vom Saturn, glaube ich, so 28 Jahre geht. Ich hoffe, ich vertue mich nicht. Und man sagt eigentlich so, ein Mensch ist erst ausgewachsen, sobald der Saturn einmal eine Runde gemacht hat. So.
1: Okay, also nach 28 Jahren?
0: Ja.
1: Okay.
0: Also du bist noch nicht erwachsen. Mila hat Geburtstag gehabt, by the way.
1: Ja.
0: She's 18 now.
1: 18.
0: Yay! Du kannst jetzt wirklich belangt werden für deine Straftaten.
1: Du, ich habe keine gemacht, hey. I'm innocent.
0: Innocent girl, yes. Here. Aber auf jeden Fall, auf was eigentlich das Album mit Saturn Returns zu tun hat und auch ein kleiner Prinkle von was so in der Astrologie gerade momentan läuft, because, bro, it's happening a lot.
1: Yeah.
0: Bekommst du nach ein paar Songs am Album von Saturn Return von Annie Leaf auf die Ohren, dann gehörst du den ersten Track, Hockey.

0: Factor von Annie Leaf hast du gerade gehört. Das ist ein Song ab dem Album Saturn Return, wo Annie Leaf erst gerade actually rausgebracht hat am 9. Oktober. So 6 Tage ist das her, um genau zu sein. Du hörst das Mont Sonore, deine Lieblings-Underground-Musiksendung. Wir hören gerade dieses Album rein. Das ist von einer Künstlerin aus Amerika, aus Athen in Georgia. Und mehr dazu hörst du jetzt gerade.
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0: Ihr Sound ist mega geprägt von verschiedenen Einflüssen. Sie selber spielt auch Gige und hat dort einen leichteren oder so nicht einen Einwegbezug zu Synthesizer, aber irgendwie in meinem Kopf verbinde ich das so schnell mit Synthesizer, so Gige, weil ich so das Gefühl habe, also im technischen Aspekt kann man dort sehr gut experimentieren. Experimentieren ist im Generellen bei dem Album Saturn Return ein gutes Stichwort. Sie hat nämlich selber sehr viel umexperimentiert, neue Sachen ausprobiert und ihre Skills weiter ausgebaut und sich auch in neue Gewässer traut. In ihrem Album geht es sehr, sehr tief in emotionale Themen rein, wie Verlust, Selbstliebe und Selbstakzeptanz. Sie malt dir eigentlich so eine Welt, wo sie dich zu dir heim mitnimmt. Also so in dein Innere. Es ist wie so eine. Sie zeigt dir, wie es ist, bei dir zu sein und deine Gefühle wirklich zu spüren. Ob das jetzt Wut, Trauer, Glück, Hass, okay, Hass ist kein Gefühl, oder Liebe ist. Sie tut dir mit dem Album eigentlich mega. So in jedem Song so eine kleine Tür auftun, wo du so ein Gefühl von dir und auch dich selber in dem drinnen kannst erforschen und kennenlernen. Und ein präsentes Thema, das auch mega rum ist, ist so allein sein. Und das Album ist auch eigentlich mega gut dafür geschrieben, wenn du alleine bist in dem Sinn, du kommst heim, hast mal deine Ruhe, bist nicht mehr unter Leuten, sondern hast so ein bisschen deinen Rückzugsort und vielleicht auch so ein bisschen deine Night-Routine oder Abend-Routine, wo du dir etwas Gutes tust. So viel zu dem hast du das auch, weißt du, so irgendwie so, wenn du merkst, so, yo, Alter, es ist mir alles zu viel, Bro, schaffe ich zu viel Brain, ÖV, bläh. Ich gehe jetzt heim und mach das und das, tu mir etwas Gutes.
2: Yes, actually schon. Ich tue dann sehr gerne daheim erstmal mein Zimmer ausräuchern.
0: Weil mit was?
2: Mit Räucherstäbli.
0: Hey, ja, fair.
2: Ja. Weil meine Mutter macht das allgemein immer, die ganze Wohnung ausräuchern und so. Und I love it. Vor allem dann habe ich einfach das Gefühl, so trete ich wieder in eine komplett andere Energie rein, in mein Safe Space, in mein Zimmer, wo ich allein sein kann. Und was ich natürlich halt dann gerne auch immer mache, eine Ziege rauchen.
0: Fair.
2: Einfach zum Abkommen auf unserem Balkon und dann abschminken, dass alles aus dem Gesicht weg ist und dann schlafen.
0: Fair.
2: Ja.
0: Mega schön.
2: Bei dir? Hast du auch etwas?
0: Hey, ja. Also ich glaube, wenn ich mich mega lost fühle im Alltag und mit Beziehungen und mit mir selber, dann tue ich mega gerne so ein bisschen als, für mich als Orientierung irgendwo durch so Tarotkarten legen.
2: Yes.
0: Ich glaube, das ist mega so. Man kann ein von dem halten, was man will, sagen will. Es ist so, bö, manchmal ja, manchmal kann ich, bin ich auch so, what the fuck do you mean with that? Aber Mila,
2: was?
0: Hättest du Lust, eine Karte zu ziehen?
2: Ja! Yes!
0: du, der zulässt, vielleicht kannst du etwas mit dieser Karte anfangen. Wir ziehen sie jetzt für, I guess, uns alle.
2: Right? Okay.
0: Ist gut, let's go. So, so eine kollektive Karte jetzt, ja. I guess. Okay, sagst du Stopp? Nimm meine Hand. Nimm meine Hand. Okay. Und.
2: Du oh. bist.
0: Ja, wir haben keine Real Life Karte da. Wir sind gerade über eine Kampi am Karten ziehen. Das ist. Oh mein Gott, noch nicht. Jetzt.
2: Jetzt.
0: Usch.
2: Okay.
0: Freude. Also, ich habe 9 der Kelch gezogen, wenn du so ein kleiner bist. Oh mein Gott, ich weiß nicht, ob ich das so sagen kann. Ich nenne mich selber am Spiritanten. wenn du dich auch mit dem identifizierst, I don't know. Vielleicht kennst du es, Neunter Kelche, heisst Freude, überfließende Liebe, tiefe Freude und Segnung. Freude ist das greifbare Glück, welches mit der Erfüllung von Gesundheit, Finanzen, Arbeit, Kreativität und Beziehungen zusammenhängt. Es heisst eigentlich so viel wie Love, Freude, deine Richtschnur sein von deinem Leben. Der Weg von der Freude ist deine Bestimmung. Es folgt einer Oberfläche von Vergnügen. Oh mein Gott, nein. Es geht viel um Freude. Und die Freude teilen und so Vollkommenheit. Und du bist gesegnet. Eine Affirmation, die du dir vielleicht kannst, wenn du das willst, einbrennen, aufschreiben, whatever. In der Freude bin ich mit mir selber. Mein göttliches Selbst ist die Liebe, die mir am nächsten ist. Das passt Heike zu dem Album hier.
2: Ja,
0: das passt,
2: es passt wirklich.
0: Das ist lol. Hey, ja, jetzt wird. Bist du Mike Shiva? Weiss, wenn ich was anfange. Also, ich mache jetzt noch kurz Speedrun. Öffne dich für deine Freude im Innersten. Oh. Öffne dich für deine Freunde im Innersten deines Wesens, denn Freude ist die wahre Natur, die innere Freude und Dankbarkeit zieht gemäß dem Gesetz der Resonanz Menschen und Ereignisse an, die in diesen Schwingungen entsprechen. Sei selber glücklich und du wirst das Glück magnetisch anziehen. Vertraue deinen Empfindungen und darauf, dass dein Geburtsrecht ist, voller Freude zu sein. Es ist dein Geburtsrecht.
2: Beautiful.
0: Be happy.
2: Don't worry.
0: Be happy. Und los, yes. Jeder Donnerstag Abend von 8 bis 10 Montag. Und falls du gerade wirklich gar nicht mit dem kannst anfangen, was wir jetzt gerade gegeben haben, dann ist der nächste Song vielleicht auch sehr passend, auch passender für dich als die Karte, die wir gerade angezogen haben. Der nächste Track ist wieder vom Album Saturn Return von Annie Leaf. Und der Track heisst What You Mean?

0: Du hast Thanksgiving gehört von Annie Leaf. Wir hören gerade ihr neues Album rein, das am 9. Oktober rausgekommen ist. Das Album heisst Saturn Return. Wir haben heute schon eine hell of a ride hinter uns gehabt. Wir haben ein bisschen über das Album geredet, wir haben über Grimes geredet. Wir haben sogar eine Tarotkarte gezogen, live on air. Wo actually recht gut zum Album passt.
1: Ja, so cute.
0: Das war echt funny gewesen. Jetzt tauchen wir aber noch ein bisschen tiefer rein, was so alles soundtechnisch bei ihr abgeht.
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0: Ihr Sound ist nämlich nicht nur so ruhig, wie es bis jetzt geblieben ist. Es hat natürlich immer wieder ein bisschen Ups und Downs vom Mood Change. Also es hat mal ein bisschen lauteren Anteil. Zu der aber wilden Anteil sind wir zum Teil schon gekommen, wie zum Beispiel mit dem Track Run.

Es ist ein Album, wo verschiedene Instrumente miteinander verbindet. Sie selber ist Gigakomponistin aus Amerika, um genau zu sein, aus Georgia, Athens. Es ist Saturn Return, also das Album bewegt sich so an einer Schnittstelle zwischen experimentellem Pop und elektronischer Musik. Das hört man fest raus, zum einen an den Lyrics, wo trotzdem, wenn man jetzt zum Beispiel andere elektronisch prägte Sachen sich anlässt, viel unklarer sind. Also man versteht sehr oft den Text nicht, wegen der Distortion oder der Verstellung von der Stimme. Also ja, schon Verstellung von der Stimme, mhm. Oder halt vom File dann so. Sie, wie schon gesagt, dort selber auch Giga spielen. Für das Album hat sie sich aber auch noch andere Leute zugeholt, wie zum Beispiel der Mason Davis, der mit seiner Perkussion in diesem Album Saturn Return mitgemischt hat. Auch Eric Olsen hat so Synthesizer-Klänge mit reingebracht, wo eigentlich so ein bisschen die Verletzlichkeit von der Jugend und so die Übergangsphase, die man in dieser Zeit erlebt, aufzeigt. Ich glaube, einer von meinen schon Lieblingstracks ist einer, wo du zum Beginn, also nicht zum Beginn gehört hast, aber so bevor die ganze Musik vorher gelaufen ist, wo wir das letzte Mal geredet haben, haben wir diesen Song auch anmoderiert.

Es zeigt eigentlich so die schmerzhafte Erkenntnis von Jugendlichen sein, dass man eigentlich so checkt, hey, die Welt, die ich mir eigentlich so aufgebaut habe oder vorgestellt habe, dass ich in dieser Welt leben würde, existiert gar nicht und ist nur eine Illusion, die ich mir auch zum Teil auch zum Überleben gegeben habe. Neben dieser tiefen Message, die das Album anschneidet, hat es auch verschiedene Inspirationen drin von anderen Künstlerinnen, wie zum Beispiel auch der Laurie Anderson. Sie ist eine Violistin und Produzentin, die du auch schon vom Dreifach kennst. Thanks for the ride.

0: Dort hört aber die Inspiration von der Annie Lee für das Album noch nicht auf. Auch Menschen wie Aphex Twin oder die Band Radiohead hat Annie Lee in ihrer Produktion wie mit einbezogen durch eben die verschiedenen Inspirationen. Und das merkt man sehr fest an den experimentellen und einhüllenden, manchmal fast schon jenseits artige Sounds, die drinnen stattfinden. Hey, Mila, ich wollte dich hier gerade mal fragen, wie stehst du eigentlich so zu dem zu dieser Vermischung von Electronic Sounds und aber auch so ein bisschen Indie-Pop, wo ja irgendwie jetzt auch wirklich langsam, aber sicher in Mainstream, ich weiß nicht, ob man es Mainstream kann nennen, weil es ist halt wie es läuft nicht unbedingt in so typischen, es läuft jetzt auf Radio Platus oder auf Virus, würde ich jetzt sagen, läuft vielleicht das Sound weniger, aber wieso, es hören schon so 100'000 Leute zu.
1: Ja. Ja, ich finde es mega nice. Allgemein auch verschiedene Genres einfach mit elektronischen Elementen zu vermischen, weil manchmal also haben wir wie so das Gefühl, so, ja, elektronische Musik ist einfach so für sich, das kannst du wie nicht vermischen mit etwas anderem, das ist einfach so ein Genre. Aber finde ich eben gar nicht. Ich finde es eben mega geil, wenn man das dann wirklich so ein bisschen tut, experimentieren.
0: Es ist wie so ein Baum, der mega verschiedene Stämme hat und auch verschiedene Früchte abgedingt.
1: Voll! Yes.
0: Was ich auch irgendwie mega schön finde an der Entwicklung, ist wie so der Sound, der sehr oft eben jetzt auch wie bei Laurie Anderson oder auch Aphex Twin. Ich weiß nicht, ob ich jetzt bei Aphex Twin mega fest dort dahinter stehe, wo ich jetzt sage, aber wie so die Depth, also so die Tiefgründigkeit und die emotionale Reflexion, die in Musik stattfindet, die in, sagen wir, Mainstream-Sound wie Pop oder so viel weniger Platz hat, wo es meistens um Herzschmerz oder irgendwie so vielleicht auch ein bisschen oberflächliche Themen mehr geht. Darum habe ich das Gefühl, zeigt das auch so ein bisschen der kollektive Wandel. Das ist jetzt so ein bisschen meine Analyse.
1: Geile Analyse, sage ich.
0: Ah, das Sound ist so schön von Annie Leaf. Wir hören jetzt auch noch gerade in ein paar weitere Songs vom Album Saturn Return rein. Der nächste Song auf deinen Ohren ist Sheepskin.

0: Annie Leith mit dem Track «Past Life» hast du hier gerade gehört. Es ist 3:09 und du findest dich zurzeit im Monsonach nach deiner Musiksendung für den neuesten Underground. Und ich, Mila und Lou begleiten dich jetzt noch für etwa eine Stunde durch deinen Donnerstagabend.
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0: So, wir haben jetzt offiziell das Album, das ganze Album von Annie Leith, «Saturn Return», durchgehört. Und Lou, hast du einen Favorite von diesen Songs, der rausgestanden ist?
2: Ja, ich glaube, ich habe es vorher schon gesagt, «What You Mean», aber ich glaube, ich habe es wie selber noch nicht mega fest durchgehört. Ich habe es eben letzte Woche mal gehört und dort habe ich noch gar noch nicht alle Songs hören.
0: Ah, ja.
2: Weil es halt auf Bandcamp hast nur so irgendwie 3 Tracks veröffentlicht hat und nachher erst so nach einer Woche oder so alle. Aber ich glaube schon «What You Mean» und so «Psyche» habe ich auch noch recht nice gefunden, weil es halt mega ein krasser Kontrast ist. Und ich mag das, wenn das so in Projekt, Musikprojektalben vorkommt, wenn es so irgendwie fast so ein bisschen schwarz-weiß ist, dass man gar nicht sagen kann, so, wow, das ist in diesem Album drin. So, ich hätte das jetzt irgendwo anders zugeordnet, zum Beispiel.
0: Voll.
2: So.
0: Okay, cute.
2: Ja. Aber das nächste Album, das wir hören, ist ein bisschen, ist so, hat weniger so die Bumps drin. In dem Sinne von, das würde ich jetzt gar nicht in dem Album zusprechen.
0: Voll.
2: Und es ist ein bisschen softer.
0: Ja.
2: Was kommt auf uns zu, Mila?
0: Hey, auf uns kommt der Jeff Darko zu. Er ist ein Künstler und Performer aus London und hat am 25. September sein neues Album «Heavy Water Blues» rausgebracht. Und es ist eher so jetzt ein bisschen anderer Sound als vorher. Er mischt gerne so Soul- und jazzige Sachen miteinander, aber auch ein paar elektronische Elemente verstecken sich ein bisschen dahinter. Also nice. Recht interessant.
2: Ein paar Easter Eggs.
0: Ja,
2: von
0: wirklich.
2: Ein
0: paar Easter Eggs. Er hat eben ein paar softere Songs.
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2: Wow.
0: Das ist der Track Make
2: so
0: Sense.
2: Love. Oh mein Gott.
0: Von Jeff Darko. Richtig, richtig cute. I really like. Und.
2: Sie haben aber auch noch. Oh, sorry.
0: Ja, nein, alles gut, du kannst schon sagen.
2: Sie haben ja. Also. Jeff Darko hat ja auch noch mit so verschiedenen Leuten auf dem Album zusammengearbeitet. Und ich habe es mega interessant gefunden, als ich das Album schon mal gelassen habe, wie so. Der Sound auch mega irgendwo darüber beeinflusst wird durch die verschiedenen Collaborations. Weil auf einmal war es irgendwie Reggae rum oder so ein bisschen Reggae-mäßig.

0: I like.
1: Yes, I, like I it also lot. Like. Es ist wirklich ein Vibe.
0: Sorry, es versetzt mich gerade so in so ein altes irgendwie Kellerkaffee, wo so drinnen geraucht wird. Und so Pfeife und so ein Livebett mit so einem roten Vorhang. Und oh dann hörst du den Boden knietschen.
1: Du redest mir gerade aus der Seele. Das ist crazy. Wirklich genau so stelle ich mir das auch vor. So richtig cute. Und einfach alle haben einen good time. Alle sind mit ihren Friends daten und tanzen einfach zu dieser Musik ab. Oh. I like this. Und mit
0: den, es ist sehr in love. Ich glaube, also ja. Ort ein Date haben wäre auch cute. Ich glaube, er hat auch mega Sounds, die so Date, Love Nights Vibes geben.

0: Sehr schön, das ist der Track You Must Be Loved von seinem neuen Album Heavy Water Blues. Aber sehr in love, der Sound.
1: Yeah.
0: I really like it. Und wie du gehört hast, stoßen mir und Lou gefällt das sehr da alles. Darum reden wir schon gar nicht mehr zu viel rundum.
1: Wir wollen den Sound hören!
0: Ja, eben, wir wollen den Sound hören, wir wollen die ganzen Songs hören. Darum lassen wir jetzt in die ersten paar Tracks rein von dem neuen Album Heavy Water Blues von Jeff Darko. Jetzt der erste Track, Intro.

0: Jeff Darko mit dem Track «You Must Be Loved». Ist da im Hintergrund gerade noch am Ausklingen. Ein Track aus seinem neuen Album «Heavy Water Blues», weil es am 25. September rausgekommen ist. Und in das sind wir gerade am reintauchen. Du befindest dich im Mond Sonach.
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2: Hey, heute für dich in der Mikrofon bin ich Lou und Milla, wie du schon gehört hast, yes. Nach deiner schönen Abmoderation.
0: Ja. Yeah.
2: Und wir hören gerade ins zweite Album von heute rein, «Heavy Water Blues». Das Album ist mega cinematisch. Wir haben es zum Beginn des Albums schon gehabt. Dann den Sound hörst, es fühlt sich an, als wärst du in so einer Kellerbar, wo so oranges Licht ist. Es ist schon recht verraucht, aber du schmeckst auch irgendwie so das Leder und so den knietschenden Boden. Und ich habe mir halt so mega fest, ich weiß nicht, von was das inspired ist, aber ich habe mir so eine runde, weißt du, so ein bisschen Stand-up-Comedy-Type-Beat-Bühne vorgestellt.
0: Oh, check ich!
2: Mit so einem dunkelroten Samtvorhang und so.
0: Ja.
2: Eine Band auf so mega engem Platz und es ist so eng, aber cuddly und so. Ja, in dem Album geht es mega fest. Wie, glaube momentan irgendwie. It seems, in vielen Alben geht es irgendwie so um Liebe. Also, das ist eh. Never ending theme in Music. Ja. Aber Love. Auch Verlust wieder und Zugehörigkeit und Schicksal. Was ich glaube, ist halt wie etwas, wo mega fest hat, mit Liebe in Verbindung gebracht wird, weil du, wenn du, sagen wir, jetzt unabhängig von einer Liebesbeziehung, sondern auch so Freundschaftsebene, wenn du mit jemandem klickst, so du fühlst dich zugehörig. Und es ist ein mega schönes Gefühl, aber ich habe auch das Gefühl, so ein mega gefährliches Gefühl teils.
0: Okay, ja.
2: Das ist jetzt so meine Einschätzung, weil ich so das Gefühl habe, es kann halt mega toxisch werden, wenn man so jetzt auf Gruppendynamiken schaut zum Beispiel. Das ist dann, ja. Aber bei diesem Album ist es mega, wie schon gesagt, cinematisch dargestellt. Und auch die Wurzeln findet man im psychologischen Bro.
0: Im psychologischen Sound?
2: Nein, wir machen keine Psychologiestunde. Das hat es gestern gegeben. Nein, im Psychedelic Gospel, actually. Und das ist, ja, ein mega schön. Ein Sound, warmer Sound.
0: Es ist einfach schön, wenn es schön ist. Jeff Darko, du hast da wirklich einen Banger geliefert. Okay. Darum,
2: ja.
0: Let's go right back into it.
2: Was? Ja, bevor wir right back into it gehen,
0: ja.
2: Wir haben noch nicht über Features geredet und Collaborations. Und die nächsten drei Tracks sind aber gerade drei Songs, wo Jeff Darko mit drei verschiedenen Leuten zusammengearbeitet hat. Das finde ich auch interessant, weil sonst ist es ja sehr oft, dass vielleicht mal ein Feature auf dem Album ist und das ist ein bisschen wiederkehrend, dann machst du vielleicht noch einen Song zusammen und so. Und da wirklich bei jedem Song eine andere Person. Und nach dem Eindruck von diesen drei Songs reden wir dann über die Features.
0: Yes, darum mach dich gefasst auf die nächsten Songs. Du hörst jetzt Jeff Darko mit Hector Red mit dem Track Messenger.

0: Du hast den Track Heavy Water Blues gelost. Das war der letzte Track ab dem Album Heavy Water Blues von Jeff Darko, einem Künstler und Performer aus London. Und wir haben dir erzählt vorher, dass es recht speziell ist, wenn es um die Features geht, weil sehr oft bei verschiedenen Albums sind zum Beispiel vielleicht so drei Features, die aber bei verschiedenen Tracks immer wieder vorkommen. Bei diesem Album ist es noch speziell, weil wirklich so je nach Feature, je nach Collaboration, je nach Person, wo Jeff Darko mit auf den Song genommen hat, es erstens den Song mega beeinflusst hat und zweitens, es ist ein Song, ein Feature und that's it. Es ist nicht so wiederkehrend wie einfach bei anderen Projekten.
1: Voll.
0: Mila.
1: Ja.
0: What's your favorite track?
1: Hey, mein favorite track ist tatsächlich All I Need.

0: Das ist Ricky Ranking, wo du da auf dem Track mit Jeff Darko zusammen hörst. All I Need heisst der. Ricky Ranking ist ein jamaikanischer Künstler, der seine Aufmerksamkeit schon in den 70er Jahren gefunden hat. It's a bit of a bigger oder older feature.
1: Mm-hmm.
0: Generell hat das Album mega so Alt-Film-Vibes,
1: wir haben es schon darüber gehabt. Ich liebe das.
0: Mega, same. Auch zum Beispiel bei dem letzten Track, den wir gehört haben, ist so der Sound so verbindlichend zu der Situation, die wir gezeichnet haben mit dem Keller, mit einer Kellerbar, mit einer Bühne, so eine runde Bühne mit so einem samtroten Vorhang und so, es ist verraucht und so, es schmeckt ein bisschen nach Leder und nach Tabak und es ist mega cozy, es ist ein bisschen eng, es ist ein bisschen stickig, aber mega wohlig.

0: Was bei diesem Album auch sehr interessant ist, man hört im Gegensatz zu anderen Projekten, die wir hier im Monsonor abspielen, weniger elektronische Einflüsse raus und mehr wirklich so von spezifisch anderen Genres.
1: Ja.
0: So zum Beispiel habe ich auch auf dem Track «Find the Words», wo auch ein Feature ist mit Andrew the Chair Baker, ein bisschen House rausgehört. Vielleicht auch schon fast so ein bisschen mehr Richtung Funk und halt schon sehr bluesig so.
1: Sehr
0: bluesig. Es ist auch generell das Album so ein bisschen in diesen Genres rundum am Schwimmen von ein bisschen jazzy, ein bisschen blues. Halt so typisch, wie man sich irgendwie so einen Keller vorstellt.
1: Genau.
0: So einen Keller, Bar, Kaffee, Stand-up mit so ein bisschen Bühne. Ich weiß nicht, das ist so ein schönes Bild. Ich greife gerne auf das zurück. Ein Track ist aber auch in eine recht andere Richtung gegangen.

0: auf dem Track «Used» geht Jeff Darko schon fast in eine Reggae-ähnliche Richtung. Und das gefällt mir und Mila sehr fest.
1: Sehr fest.
0: We love chill sounds.
1: Oh ja, es ist so angenehm. Vor allem jetzt auch so für die letzten paar Minuten war es richtig schön, das Album durchzuhören.
0: Aber wie gesagt, wir haben noch ein paar weitere Minuten. Und bei Chill Sound bleiben wir jetzt aber auch. Aber es geht jetzt weiter zu Julia Holter.
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1: Exactly. Wir gehen weiter für die letzten paar Minuten zu der Julia Holter, einer Künstlerin, die hier im Dreifach auch schon öfters gelaufen ist. Sie ist eine Indie-Tronic-Musikerin aus L.A., wir gehen also von London wieder auf Amerika zurück. Sie ist schon sehr lange in der Musikszene bekannt. 2008 hat sie ihre Musikkarriere gestartet, dort, wo ich geboren bin.
0: Oh, damn! Whoa. Forgot about that!
1: Und jetzt, wo ich 18 geworden bin, hat sie ein neues Album gedroppt.
0: Oh mein Gott!
1: Yes,
0: You're connected somehow.
1: Wirklich connected. Nämlich, das Album heisst Materia und ist am 21. August rausgekommen, also schon ein bisschen länger her.

0: Alter, so schöner Sound. So passend auch für den Abschluss von Manzanar.
1: Sehr.
0: Weil es ist jetzt schon 9 vor 10 Uhr. Das heisst definitiv Zeit für dich, um dir eine gute Nacht hinmachen. Vielleicht noch eine Bettflasche, was langsam einfach schon ein bisschen älter wird. Und dich in dein Bett hineinzukuscheln.
1: Yes.
0: Genieß die letzten Minuten hier mit mir, Lou und Milla. Wir gehen rein in den Track «The Love is in the Eyes» von Julia Holter.

0: Das war Materia 2, der letzte Track, den wir heute hören, vom Album Materia von der Julia Holter. Das Album hast du mitgebracht heute,
1: yes. Mila.
0: Julia Holter arbeitet schon in der Musik oder als Musikerin, seit du born bist.
1: Yes.
0: Und jetzt so kind of zu deinem Geburtstag hat es auch gerade das Album gegeben.
1: Ja, so cute. 18 und dann das neue Album namens Materia, wo aber am 21. August rausgekommen ist.
0: So cute. Falls du erst jetzt eingeschaltet hast, keine Sorge, du kannst die ganzen 2 Stunden nachhören auf dreifach.ch. Es ist jetzt aber schon 9:50 und das heisst für mich und Lou und Mila, es ist
1: Schlafenszeit.
0: Schlafenszeit.
1: Und Feierabend.
0: Ja.
1: Bis ganz schönen Abend. Ja.
0: Bis nächste Woche.
1: Schaltest du wieder ein.
0: Ja. Für weitere gute Was ist das, Bro? Kannst du das gerade? Okay, nehmen
1: wir
0: mal. Bro, wir haben da einen Geist im Dreifach, falls du es noch nicht weißt. Aber
1: wirklich?
0: Ja, jetzt weißt du es. Ja. Das ist es. Wir müssen uns jetzt mit dem Geist umschlagen. Gute Nacht, schaut nächste Donnerstag wieder ein, 8-10. Bin
1: Bye.
0: Du und ich, Mila, da.
1: Bye!
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